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1: Es ist 2.
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1: Es ist 3 Uhr.
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1: Es ist 5 Uhr.
2: Guten Morgen, ich bin der Jonathan Ernst.
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2: Die G7-Staaten haben zusätzliche Sanktionen gegen Russland angekündigt. Man wolle den Druck auf Russland verstärken, hieß es in einer gemeinsamen Erklärung der Staats- und Regierungschefs vom Gipfeltreffen im französischen Evian. Die Sanktionen werden etwa im Öl- und Gassektor verschärft. Zudem hätten die 7 Länder vereinbart, der Ukraine weitere weitreichende Waffen zu liefern. Auch die Luftabwehr soll weiter verstärkt werden. 5G hat sich in der Schweiz etabliert. Knapp 2/3 der Schweizer Bevölkerung verwendet den Mobilfunkstandard auf dem Handy. Dies, obwohl 1/4 die Technologie für gesundheitsschädlich hält. Das geht aus einer Umfrage von YouGov Schweiz hervor. Von den 18- bis 29-Jährigen hält sogar 1/3 die Technologie für schädlich. Bisherige Studien zeigten, dass die Strahlenbelastung in der Schweiz unter dem Grenzwert liegt. Weniger Schweizerinnen und Schweizer machen Luxusferien. Die Zahl der Personen, die für ihre Ferien über 6'000 Franken ausgeben, wird kleiner. Der Anteil ist laut einer Studie von Swiss Bankers von 19 auf knapp 12% gesunken. Dafür haben die Reisebudgets in den mittleren Preissegmenten zugenommen. Mit knapp 42% gibt der größte Anteil der Befragten jährlich zwischen 2'000 und 4'000 Franken für Reisen aus. Das ist über 1/3 mehr als im Vorjahr.
0: Sport.
2: An der Fußball-WM in Nordamerika verliert der Irak gegen Norwegen mit 1-4 und Frankreich besiegt Senegal mit 3-1. Neu ist es ruhig auf der Strasse. Allen, die schon unterwegs sind, wünsche ich eine gute Fahrt. Obwohl es ein paar Wolken am Himmel hat, könnte es heute über 30 Grad warm werden und bis am Wochenende wird es auch nicht mehr kühler. Morgen und am Freitag könnten aber ein paar Gewitter wenigstens vorübergehend für ein bisschen Abkühlung sorgen.
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0: Guten Morgen, Arguvieland. Wir wünschen euch einen wunderbaren Start in den schönen Sommertag.
1: 32 Grad sind gemeldet heute am Nachmittag. Wir spielen euch den perfekten Soundtrack zum Mittagstart. Pink und ihres Töchterli, das ist Cover Me in Sunshine.

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1: Es ist 17:30.
2: Guten Morgen, ich bin der Jonathan Ernst.
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2: Die G7-Staaten haben zusätzliche Sanktionen gegen Russland angekündigt. Man wolle den Druck auf Russland verstärken, hieß es in einer gemeinsamen Erklärung der Staats- und Regierungschefs vom Gipfeltreffen im französischen Evian. Die Sanktionen werden etwa im Öl- und Gassektor verschärft. Zudem hätten die 7 Länder vereinbart, der Ukraine weitere weitreichende Waffen zu liefern. Auch die Luftabwehr soll weiter verstärkt werden. Nicolas Firro, der Gemeindepräsident von Grand-Montana, hat sich an der ersten Gemeindeversammlung seit der Brandkatastrophe bei den Opfern und ihren Angehörigen entschuldigt. Unter anderem wurde Firro zum Rücktritt aufgefordert. Er werde aber nicht zurücktreten, sagte er. Firro hatte sich seit der Medienkonferenz nach der Brandkatastrophe nicht mehr öffentlich geäußert. Weniger Schweizerinnen und Schweizer machen Luxusferien. Die Zahl der Personen, die für ihre Ferien über 6'000 Franken ausgeben, wird kleiner. Der Anteil ist laut einer Studie von Swiss Bankers von 19 auf knapp 12% gesunken. Dafür haben die Reisebudgets im mittleren Preissegment zugenommen. Die meisten geben jährlich zwischen 2'000 und 4'000 Franken für Reisen aus, was rund ein Drittel mehr ist als im Vorjahr.
0: Sport.
2: An der Fußball-WM in Nordamerika gewinnt Argentinien gegen Algerien mit 3:0. Alle Tore schoss der fast 39-jährige Lionel Messi. Der Irak verliert gegen Norwegen mit 1:4 und Frankreich besiegt Senegal mit 3:1. Neu ist es ruhig auf der Strasse. Allen, die schon unterwegs sind, wünsche ich eine gute Fahrt. Obwohl es ein paar Wolken am Himmel hat, könnte es heute über 30 Grad warm werden und bis am Wochenende wird es auch nicht mehr kühler. Morgen und am Freitag könnten aber ein paar Gewitter wenigstens vorübergehend für ein bisschen Abkühlung sorgen.
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0: zweiten Morgen in Argovialand.
1: Skoro ab Mittwoch, hier bei Radio Argovia und der Kaigo ist mit dabei mit Save My Love, jetzt grad.
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0: Mittwoch, der 17. Juni.
1: Es ist 6 Uhr.
7: Ich bin der Nico Eichwald. Guten Morgen.
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7: Knapp 2/3 der Schweizer Bevölkerung haben den Mobilfunkstandard 5G auf dem Handy in Gebrauch. Gleichzeitig erachtet 1/4 die Technologie als gesundheitsschädlich, wie aus einer neuen Umfrage von YouGov Schweiz hervorgeht. Trotz der Verbreitung stufen 1/4 der Befragten 5G als eher oder sehr gesundheitsschädlich ein. Besonders ausgeprägt sind die Bedenken über die Technologie bei den 18- bis 29-Jährigen. Heute startet die Tour de Suisse. Erstmals fahren Frauen und Männer dieselbe Strecke. Stefanie Wies.
8: Los geht's für die Frauen heute Morgen zu Sondrio in Italien, in der Nähe vom Bündnerland. Die Männer starten dann heute Nachmittag auf der gleichen Strecke. Neu hat die Tour de Suisse 5 Etappen. Für die Männer ist das Rennen kürzer und für die Frauen länger geworden. Die Etappen hören dort auf, wo sie auch angefangen haben. Das hat man auch aus finanziellen Gründen so gemacht, sagen die Veranstalter. Dieses Jahr gibt es an der Tour de Suisse 3 hügelige Etappen, 1 Zeitfahren und am Sonntag zum Schluss eine Bergetappe, wo den Fahrerinnen und Fahrer nochmal alles abverlangt.
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7: An der Fußball-WM in Nordamerika gewinnt Argentinien gegen Algerien mit 3:0. Alle Tore schoss der fast 39-jährige Lionel Messi. Er hat damit 16 Tore an WMs geschossen und egalisiert damit den Rekord von Miroslav Klose. Der Irak verliert gegen Norwegen mit 1:4 und Frankreich schlägt Senegal mit 3:1.
0: Der Dow Jones New York schließt 0,6% im Plus, der Nasdaq schließt 1,9% im Minus und der Nikkei in Tokio steht aktuell 1% im Plus. Noch die Devise, ein Euro gibt es für 92 Rappen, ein US-Dollar schon für 79 Rappen.
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1: Grüß euch, das Auto. Kurz nach dem 6 jetzt Stau in der Region Zürich. Das ist auch die einzige Meldung für den Moment. A1 Richtung St. Gallen von Dietikon bis auf Affoltern geht es 10 Minuten länger. Gute Fahrt.
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0: Heiß wird es im Argovialand, der Mittwoch bringt rund 30 Grad, dazu ist es recht sonnig.
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0: Guten Morgen miteinander.
1: Morgen, Argovialand. Schön starten wir mit uns in den Sommertag.

0: Sonnenbrillen ist eingepackt.
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2: Ab 6 Uhr, guten Morgen. Zusammen starten wir in den Prachtstag, wo es 30 Grad gibt.
0: Unser Argovia-Land weiss auch schon, was denn damit anfangen.
3: Ja, die Sonnenbrille anlegen, grillen,
4: offene Schuhe anlegen,
3: wieder ein bisschen an den See gehen, die Sonne geniessen,
5: im T-Shirt rumlaufen,
6: ein bisschen sündeln, Glasse essen, sündeln.
7: Wieder an die Arna grillieren, böteln, die Sonne geniessen, vor allem die Batterien aufladen.
2: Ja. Und der Soundtrack zum Sommer, der kommt jetzt gerade von ihr da.
0: Hat sie sogar auch Sandalen montiert. Die Holly Humberstone bei ihr in London, heute 25 Grad.
2: Und sie kann sich da noch nicht so recht entscheiden, was machen bei diesem Wetter.
8: Either in my garden, in my pajamas, just doing nothing, or with my friends in a beer garden.
2: Also entweder im Garten chillen, im Pischi.
0: Oder mit Freunden im Biergarten. Beides super Sommerprogramm für den Winter.
2: Ja, und da starten wir jetzt rein mit einem aktuellen Hit. Das ist To Love Somebody in der Argovia Morgenshow.

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0: Guten Morgen, Morgenland. Zusammen starten wir in der jetzt schon sonnigen Mittwoch, 18 ab 6.
1: Jetzt gerade mit einem brandaktuellen Hit von Teddy Swims, Mr. Know-It-All, parat. Es hat einen Unfall gegeben in der Region Zürich, darum jetzt ein Stau auf der A1 Richtung St. Gallen. Zwischen Dietikon und Affoltern haben wir im Moment eine halbe Stunde länger. Die rechte Spur ist zu und wenn ihr dort drinnen steht, unbedingt an die Rettungsgasse denken. Anstatt darum auf dem Westring Richtung Basel. 20 Minuten kommen wir aber drauf, zwischen Urdorf Süd und dem Limmentaler Kreuz. Und dann noch die Regionalrau A1 Richtung Zürich, da ist mühe weniger als 10 Minuten, die wir verlieren zwischen Aarau West und der Verzügung Bierfeld.
0: Es gibt Badewetter im Morgovialand. Der Mittwoch bringt rund 30 Grad, dazu dann auch einen Haufen Sonne.
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0: Der Lionel Messi, der schiesst Algerien im Alleingang ab.
1: Ja, 3:0 hat Argentinien gewonnen. Alle drei Goal hat der Messi geschossen. Und jetzt läuft gerade noch der Match Österreich gegen Jordanien. Nach 19 Minuten steht es noch 0:0.
0: Vielen Dank für das.
1: Sehr gerne. Ich find's Hammer. Am Morgen am 6. Fußball schauen.
0: Ich habe so gute Morgen gehabt. Und wir sind ja gespannt, wie verrückt auf morgen. Unsere Schweizer Nazi hat dann den zweiten Match, und zwar gegen Kanada.
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0: Und wir fragen uns also ein bisschen, wie das denn dort innen am Teich ist. Ja. Ist da gross WM-Stimmung? Kanada und USA ja jetzt nicht gerade die grössten Fußballnationen. So.
1: Vor Ort natürlich auch ganz viele Fans aus dem Argovialand. Zum Beispiel der Adrianus Singe. Er war beim Unentschieden gegen Katar im Stadion und kann uns die Frage beantworten.
3: Hey, ja, man muss es ein bisschen unterscheiden. In San Francisco selber ist jetzt von mir aus gesehen nicht grosse WM-Stimmung aufgekommen, ausser halt das Fan-Treffen, das von der Schweiz organisiert ist. Aber sonst finde ich, wenn man durch die Stadt läuft, kommt man von der WM grundsätzlich nicht gross etwas mit über, ausser in Peer-Runden. Und nachher dann eine Stunde weiter, also eine Stunde entfernt, in San Jose, dort wo auch das Stadion ist, dort ist eine Fanzone, dort sind wir nach dem Stadion noch gewesen, dort werden auch die Match übertragen auf einer grossen Leinwand, auf dem her ist es schon besser. Aber in San Francisco kann ich sagen, ja, im Hotel haben die mal gewusst, dass es WM ist. Dort ist es schon so ein bisschen anders.
0: Crazy,
1: ja,
0: nicht?
1: Ja, mega.
0: Ach Gott. Und was uns auch noch Wunder genommen hat, ist das so mit den Preisen. Wie ist das so? Mhm. Wir hören ja immer wieder mal in den USA alles extrem teuer.
1: Du musst da fast eine Niere verkaufen, um ans Bier kommen im Stadion.
3: Ja, Amerika ist per se schon selber sicher nicht günstig, aber ums Stadion herum, ja, die Preise sind schon crazy gewesen. Man hat für ein halb Liter Bier draussen $23 gezahlt, für ein Wasser 2 Deziliter $7. Und im Stadion ist es mit den Preisen glaub, noch etwas teurer gewesen. Also ja, es ist schon sehr, sehr teuer um das Stadion herum. Aber ja, was soll ich sagen, man weiss es ja, wenn man sich einlässt, ja. Von dem her. Andere kommen es leider nicht.
0: Aber du zahlst so viel und es ist nicht mal eine WM-Stimmung in der USA.
1: Ja. Also hoffen wir, dass sich unsere Nazi morgen gegen Kanada genauso teuer verkauft wie das Bier. Abpfiff zu oben am 9. Schweizer Zeit.
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0: Taylor Swift, guten Morgen.
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0: Ganz einen schönen, gemütlichen aktuellen Hitparade zu Olivia Dean jetzt gerade. So nehmen
2: auch den Hit von Luna.
0: Und ab in den Sommermittwoch geht es auch noch vor dem 7. mit ganz vielen Hits, zum Beispiel der Kylie Minogue.
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5: Mittwoch, der 17. Juni.
0: Es ist 6:30.
6: Ich bin der Nico Eichwald. Guten Morgen.
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6: Knapp 2/3 der Schweizer Bevölkerung haben den Mobilfunkstandard 5G auf dem Handy in Gebrauch. Gleichzeitig erachtet 1/4 die Technologie als gesundheitsschädlich, wie aus einer neuen Umfrage von YouGov Schweiz hervorgeht. Trotz der Verbreitung stufen 1/4 der Befragten 5G als eher oder sehr gesundheitsschädlich ein. Besonders ausgeprägt sind die Bedenken über die Technologie bei den 18- bis 29-Jährigen. Die Wienenthaler Gemeinde Gränichen ist neu eine der über 400 Energiestädte der Schweiz. Der Trägerverein Energiestadt hat Gränichen für eine hochwertige Energiepolitik mit dem Label ausgezeichnet. Die G7-Staaten wollen mit zusätzlichem Druck auf Russland die Bemühungen um ein Ende des Ukraine-Krieges investieren. In einer Erklärung der Staats- und Regierungschefs vom Gipfeltreffen heißt es, man werde die Sanktionen verschärfen, auch im Öl- und Gassektor. Zudem hätten die 7 führenden westlichen Wirtschaftsmärkte vereinbart, der Ukraine weitere weitreichende Waffen zu liefern. Auch die Luftabwehr soll weiter verstärkt werden.
1: Sport.
6: An der Fußball-WM in Nordamerika gewinnt Argentinien gegen Algerien mit 3:0. Alle Tore schoss der fast 39-jährige Lionel Messi. Er hat damit 16 Tore an WMs geschossen und egalisiert damit den Rekord von Miroslav Klose. Der Irak verliert gegen Norwegen mit 1:4 und Frankreich schlägt Senegal mit 3:1.
0: Grüß euch unterwegs um 6:32. Wir schicken Geduld in die Region Zürich. Wegen einem Auto mit einer Panne im Gubrist-Tunnel innen hat es Stau auf der A1 Richtung St. Gallen. Von Dietike bis auf Affolter geht es im Moment eine Stunde länger. Dort unbedingt den Rettungsgast bilden, dass dort die verantwortlichen Kräfte zu dem Pannenfahrzeug kommen und es bald besser wird. Westring Richtung Basel, auch hier Stau drum zwischen Urdorf Süd und dem Limmentaler Kreuz. Da verliert ihr eine halbe Stunde. Region Aarau, 10 Minuten plus auf der A1 Richtung Zürich zwischen Aarau West und Dietike über mehrere Abschnitte und noch die Region Solothurn, A1 Richtung Bern von der Raststätte Gunzgenort bis auf Kriegstätte plus 10 Minuten.
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5: Es geht weiter mit dem Sommerwetter. Heute gibt es 30 Grad und einen Haufen Sonne.
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5: Schön sind wir mit uns heute.
0: Guten Morgen miteinander.

0: keine Jacke am Morgen, offene Schuhe und Baden. Das ist für mich Sommer.
1: Ja, Ferien, zobelang hell und Freunde treffen, das ist für mich.
0: Das ist der Govia Morgenshow, 22 Minuten vor dem 7. Wo wir uns auf einen weiteren Sommertag mit all seinen kleinen Highlights freuen.
2: Baden, Sonne,
3: Schwimmen, Sonnenhut,
2: Camping,
4: Kurzhosen,
5: Sandalen.
6: Eis, Glasse, Body.
2: Also für mich ist es Sommer, wenn die Sonne scheint, Freunde draussen sind, grillieren.
7: Die Wärme und die Sonne und das Licht vor allem. Und die schönen Gärten, alles, was blüht.
1: Ja, mit Freunden zusammenhöckeln und in der Sonne etwas unternehmen, das ist dann auch für den Mark Amber etwas vom Schönsten.
8: My favorite summer moments are just being with friends, being outside, you know, making fires, going on hikes and soaking up the sun, you know.
1: Ja, und darum hat er dann auch diesen Sommerhit rausgegeben.
0: Passt doch perfekt zum Start in den Tag. Belong Together von Mark Amber.

0: Ich verstehe nie. Schönen guten Morgen, Argovialand. Zusammen starten wir im Mittwoch.
1: Und in der Argovia-Morgenschau gibt es ganz rasch die drei wichtigsten Meldungen von der Strasse, dass ihr gut planen könnt. In der Region Aarau geht es 10 Minuten länger über mehrere Abschnitte auf der A1 Richtung Zürich zwischen Aarau-West und Baden-West. Und wenn ihr dann weiterfahrt Richtung Zürich auf der A1 Richtung St. Gallen, einen dicken Stau von Neuenhof bis auf Affoltern geht es 3/4 Stunde länger, weil im Gubrist-Tunnel innen ein Auto in Panne hat. Darum auch Stau auf dem Westring Richtung Basel zwischen Urdorf Süd und dem Limmentaler Kreuz geht es 40 Minuten länger.
0: Und es gibt ein Bodywetter heute Morgen auf ihr Land. Der Mittwoch bringt 30 Grad, dazu einen Haufen Sonne.
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0: Und gemolden haben sich schon ein Haufen tolle Vereine aus dem Argovialand. So zum Beispiel auch die Gängeli-Musik Muri. Sie würden das Päckchen aus mehreren Gründen sehr gerne abräumen, wie uns der Reto erzählt hat.
2: Ich glaube, das Besondere mit dem Bus mal hierher zu fahren, weil sonst hätte man immer müssen die ÖV nehmen. Plus einfach das Fest und Live-Musik und das Miteinander sein. Und vor allem wieder mal sehen, wie es ist auf dem Bierfeld.
1: Und die Vereinsmitglieder, die erfüllen dann laut dem Reto auch alle Anforderungen, die es braucht, um den Argovia-Festverein zu werden.
2: Dadurch, dass sie eben so lustig sind und so einfach gestrickt sind, folgen sie eigentlich immer am nächsten. Und wenn einer einen guten Einfall hat, dann machen einfach alle automatisch mit. 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Und das tun wir uns auch gerne selber ein bisschen machen.
0: Also der Reto und seine Leute haben Potenzial, ja. Sind im Voting aufgenommen.
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0: Guten Morgen, Norbu Vialand. Guten Start im Mittwoch.
1: Guten Morgen miteinander und ich habe eine super gute Zeit, wenn wir am Morgen um 6 Uhr WM schauen.
0: Hey, hier in
1: der Norbu Vialand Morgenshow. Es ist Halbzeit zwischen Österreich und Jordanien.
0: Aha.
1: Österreich führt 1-0. Was viele nicht wissen, ich bin ein Viertel Österreich.
0: Ja, und da also, bist du gerade stolz, gell?
1: Wenn die gut sind, bin ich super Fan von Österreich. Und wenn sie nicht so gut sind, haben wir da vergessen. Das endlich zum Leben, jetzt gerade von Alex Warren für euch. Guten Morgen.
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0: Mittwoch, der 17. Juni.
1: Es ist 7 Uhr.
6: Ich bin der Nico Eichwald. Guten Morgen.
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6: Knapp 2/3 der Schweizer Bevölkerung haben den Mobilfunkstandard 5G auf dem Handy in Gebrauch. Gleichzeitig erachtet 1/4 die Technologie als gesundheitsschädlich, wie aus einer neuen Umfrage von YouGov Schweiz hervorgeht. Trotz der Verbreitung stufen 1/4 der Befragten 5G als eher oder sehr gesundheitsschädlich ein. Besonders ausgeprägt sind die Bedenken über die Technologie bei den 18- bis 29-Jährigen. Heute startet die Tour de Suisse. Erstmals fahren Frauen und Männer dieselbe Strecke. Stefanie Wies.
7: Los geht's für die Frauen heute Morgen in Sondrio in Italien, in der Nähe vom Bündnerland. Die Männer starten dann heute Nachmittag auf der gleichen Strecke. Neu hat die Tour de Suisse 5 Etappen. Für die Männer ist das Rennen kürzer und für die Frauen länger geworden. Die Etappen hören dort auf, wo sie auch angefangen haben. Das hat man auch aus finanziellen Gründen so gemacht, sagen die Veranstalter. Dieses Jahr gibt es an der Tour de Suisse 3 hügelige Etappen, 1 Zeitfahren und am Sonntag zum Schluss eine Bergetappe, wo den Fahrerinnen und Fahrer nochmal alles abverlangt.
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6: An der Fußball-WM in Nordamerika gewinnt Argentinien gegen Algerien mit 3-0. Alle Tore schoss der fast 39-jährige Lionel Messi. Er hat damit 16 Tore an WMs geschossen und egalisiert damit den Rekord von Miroslav Klose. Der Irak verliert gegen Norwegen mit 1-4 und Frankreich schlägt Senegal mit 3-1.
0: Der Dow Jones New York schließt 0,6% im Plus, der Nasdaq schließt 1,9% im Minus und der Nikkei in Tokio steht aktuell 0,7% im Plus. Noch die Devise. Ein Euro kostet 92 Rappen, ein US-Dollar 79 Rappen.
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1: Am 2 ab 7 bringen wir euch gut durch den Stau in der Region Baden-Zürich, A1 Richtung St. Gallen, von Neuenhof bis auf Affolter geht es gut 50 Minuten länger, weil heute am Morgen ein Auto eine Panne hatte im Gubristunnel. Darum hast du auch auf dem Westring Richtung Basel, zwischen Uetiken und dem Limmataler Kreuz geht es eine halbe Stunde länger. A1 Richtung Bern, vom Rastplatz Balterschwil bis Zürich-Ost, plus 10 Minuten. Region Solothurn, A1 Richtung Bern, von der Raststätte Gunzgenort bis Kriegstätte, verlieren ihr 10 Minuten. Alle kürzeren Stocker für eure Strecke jederzeit zusammengefasst in der Radio Argovia App.
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0: Heiss wird's im Argovialand. Der Mittwoch bringt rund 30 Grad. Dazu ist es recht sonnig.
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0: Wünscht euch einen guten Start.
1: Jetzt mit dem Alex Warren und Fever Dream. Guten Morgen, Argovialand.

0: nur 90 Minuten haben sie den letzten ausverkauft.
1: Ja, sie spielen nächstes Jahr ihr grösstes Konzert ever und darum können sie jetzt mit sehr gutem Gewissen den Sommer geniessen.
0: Parat in der Argovia Morgenshow und für einen perfekten Sommertag, da braucht es dem Stefan und dem Gysi von der Band überhaupt nicht viel.
2: Der perfekte Tag ist wirklich baden und live spielen.
3: Das ist eigentlich sehr einfach, ja. Man tickt sehr einfach.
2: Und dann noch da oben ausklinken mit Freunden, irgendwie, so wenn es immer noch schön warm ist, mit T-Shirt. Kurze Hose, super.
1: Ja, da holen wir uns jetzt noch ein paar Sommerausflugstipps ab bei den Jungs von Hecht.
0: Der Gysi zum Beispiel, der zieht jetzt bei dem Wetter nach Glarus.
3: Mir ist so der Klöntalersee, das ist so ein schöner Ort. Ich würde gerade eigentlich jetzt gerade nachher gehen.
2: Ja, bei mir ist es, ich weiß gar nicht, ob ich das jetzt hier so erwähnen soll, weil dann gehen dann Leute dort hin. Und wir gehen eigentlich, also es ist ein bisschen familienbedingt, wir gehen immer auf die gleiche Alp. Das ist im Urnerland, die heisst Zitlisalp. Und das ist eigentlich von außen betrachtet, da gibt es keine Instagrammer, weil es gibt keinen See, es gibt nicht mal einen grossen Fluss, es ist einfach eine schöne Alp, aber irgendwie, wenn man schon als Kind dort immer war, hat man einfach mega Freude. Und das ist so ein Ort, wo ich immer sehr gerne hingehe, wenn es auch sehr heiß ist. Dann, ja, aber jetzt bitte die das hören, gar nicht googeln und sicher nicht dorthin gehen.
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0: Guten Morgen, Rugoviland. Zusammen starten wir in den sommerlichen Mittwoch. Schön, sind ihr mit uns. Es ist 17 ab 7.
1: Jetzt gerade der Michael Schulte bereit. Zuerst noch die drei wichtigsten Meldungen von der Strasse. Ihr braucht Geduld in der Region Baden, A1 Richtung Zürich. Von Baden-West bis auf Affolter geht es 40 Minuten länger, weil heute Morgen ein Auto eine Panne hatte im Gubristunnel innen. Darum auch Stau auf dem Westring Richtung Basel in der Region Zürich. Zwischen Birmenstorf und dem Limmentaler Kreuz geht es 20 Minuten länger. Und dann hat die Region Solothurn, A1 Richtung Bern, von der Raststätte Gunzgenort bis auf Kriegstätte plus eine Viertelstunde.
0: Und es gibt ein Badewetter im Argovialand. Der Mittwoch bringt 30 Grad, dazu ein Haufen Sonne.

0: Der Lionel Messi, der schiesst Algerien im Alleingang ab.
1: Ja, 3:0 hat Argentinien gewonnen in der Nacht. All 3 Goal hat der Messi geschossen. Und jetzt läuft ja gerade noch der Match Österreich gegen Jordanien. Und da hat Jordanien vorher gerade den Ausgleich können machen. Nach 50 Minuten steht es 1:1.
0: So will ich das. Jetzt will ich, dass Jordanien gönnt. Ich will, dass die das mal einfach reissen.
1: Irgendjemand anderes.
0: Ja. Und wir sind ja auch gespannt, wie verrückt auf morgen dann unsere Schweizer Nazi wieder am Start. Der zweite Match, und zwar gegen Bosnien-Herzegowina.
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0: Und wir fragen uns also ein bisschen, wie ist es denn dort hinten am Teich? Ist dort überhaupt grosse WM-Stimmung? Kanada und USA ja jetzt nicht gerade die grössten Fußballnationen so.
1: Vor Ort natürlich auch ganz viele Fans aus dem Argovialand. Zum Beispiel der Adrianus Singh, der war beim Unentschieden gegen Katar auch schon im Stadion gewesen und kann uns die Frage beantworten.
3: Hey, ja, man muss es unterscheiden. In San Francisco selber ist jetzt von mir aus gesehen nicht grosse WM-Stimmung aufgekommen, ausser halt das Fan-Treffen, das von der Schweiz organisiert ist. Aber sonst finde ich, wenn man dort Stadt läuft, kommt man von der WM grundsätzlich nicht gross etwas mit über, ausser im Pier-Runde. Und nachher dann eine Stunde weiter, also eine Stunde entfernt in San Jose, dort wo auch ein Stadion ist, dort ist eine Fanzone, dort sind wir nach dem Stadion noch gewesen, dort werden auch die Match übertragen auf einer grossen Leinwand, auf dem man steht schon besser. Aber in San Francisco kann ich sagen, ja, im Hotel haben die mal gewusst, dass es WM ist. Dort ist es schon so ein bisschen anders.
0: Also das ist schon crazy, ja. Nicht? Und was uns ja auch noch sehr Wunder genommen hat, ist, wie das mit den Preisen ist. Wir haben ja gehört sagen, das sei ganz verrückt.
1: Ja, musst du da Faschenieren verkaufen für ein Bierli im Stadion?
3: Ja, Amerika ist ja per se schon selber sicher nicht günstig, aber ums Stadion herum, ja, die Preise sind schon crazy gewesen. Wir haben für ein halb Liter Bier draussen $23 gezahlt, für ein Wasser 2 Deziliter $7. Und im Stadion ist es mit den Preisen glaube ich, noch ein bisschen teurer gewesen. Also ja, es ist schon sehr, sehr teuer um das Stadion herum. Aber ja, was soll ich sagen, man weiss es ja, wenn man sich einlädt. Von dem her, ändern kann man es leider nicht.
0: 2 Dezi Wasser für 7, 2 Dezi, das schnützt sich eigentlich weg.
1: Ja, also vor allem bei den gefühlt 50 Grad.
0: Ja. Dort.
1: Hoffen wir, dass sich die Nazi wohnen gegen Bosnien-Herzegowina genauso teuer verkauft wie das Bier. Abpfiff ist zu oben am 9. Schweizer Zeit.
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0: der Soundtrack zum Sommer hier bei Radio Argovia. Guten Morgen miteinander.
1: 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Baby,
0: wir nehmen jetzt alle Farben mit, Baby Goodbye parat vor dem 8. Team.
2: Da gibt es gerade noch mehr Argovia-Festmusik von Ray Dalton, Manila parat.
0: Und zum richtig guten Tag starten jetzt gerade Coldplay und We Pray.
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14: Mittwoch, der 17. Juni.
0: Es ist 7:30.
15: Ich bin der Nico Eichwald. Guten Morgen.
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15: Knapp 2/3 der Schweizer Bevölkerung haben den Mobilfunkstandard 5G auf dem Handy in Gebrauch. Gleichzeitig erachtet 1/4 die Technologie als gesundheitsschädlich, wie aus einer neuen Umfrage von YouGov Schweiz hervorgeht. Trotz der Verbreitung stufen 1/4 der Befragten 5G als eher oder sehr gesundheitsschädlich ein. Besonders ausgeprägt sind die Bedenken über die Technologie bei den 18- bis 29-Jährigen. Die Wienenthaler Gemeinde Gränichen ist neu eine der über 400 Energiestädte der Schweiz. Der Trägerverein Energiestadt hat Gränichen für eine hochwertige Energiepolitik mit dem Label ausgezeichnet. Die G7-Staaten wollen mit zusätzlichem Druck auf Russland die Bemühungen um ein Ende des Ukraine-Krieges investieren. In einer Erklärung der Staats- und Regierungschefs vom Gipfeltreffen heißt es, man werde die Sanktionen verschärfen, auch im Öl- und Gassektor. Zudem hätten die 7 führenden westlichen Wirtschaftsmärkte vereinbart, der Ukraine weitere weitreichende Waffen zu liefern. Auch die Luftabwehr soll weiter verstärkt werden.
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15: An der Fußball-WM in Nordamerika gewinnt Argentinien gegen Algerien mit 3:0. Alle Tore schoss der fast 39-jährige Lionel Messi. Er hat damit 16 Tore an WMs geschossen und egalisiert damit den Rekord von Miroslav Klose. Der Irak verliert gegen Norwegen mit 1:4 und Frankreich schlägt Senegal mit 3:1.
0: Grüßt euch unterwegs, da sind alle Staus, die ihr mindestens 10 Minuten verliert, kurz nach 7:30. In der Region Aarau auf der A1 Richtung Zürich abbremsen zwischen Aarau West und Baden West über mehrere Abschnitte eine Viertelstunde plus. Wenn ihr weiterfahrt Richtung Zürich auf der A1 Richtung St. Gallen von Neuenhof bis auf Affoltern 20 Minuten wohl draufkommt und auch Stau auf dem Westring Richtung Basel zwischen Birmenstorf und dem Limmentaler Kreuz eine Viertelstunde länger und auf der A1 Richtung Bern vom Rastplatz Baltischwil bis Zürich Ost eine Viertelstunde plus. Noch die Region Solothurn, A1 Richtung Bern, da müsst ihr hinten anstehen von der Raststätte Gunzgen Nord bis auf Kriegstätte. Ihr verliert hier aktuell eine Viertelstunde. Gute und eine sichere Fahrt allen unterwegs.
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2: Es geht weiter mit dem Sommerwetter. Heute gibt es 30 Grad und einen Haufen Sonne.
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2: Und gerade nach zwei Hits eure Chance auf 100 Stutz.
0: 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Entweder jetzt anmelden in der Radio Argovia App.
2: Oder halt einfach rasch anrufen. 0848 120 120.

0: Guten Morgen, 7.38.
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2: Und Rebecca von Zofingen, die hat die Sachen schon gepäckelt, um dann am Nachmittag mit dem Sohn in die Body zu gehen.
3: Ganz genau.
2: Und in der Body vorzugsweise Minigolf zu spielen.
3: Ja, das gehört auch dazu. Ja. Aber auch ein Glas muss sein.
2: Definitiv. Du spielst spitzensportmäßig Minigolf. Wie kann ich mir das vorstellen?
3: Also ich habe jahrelang im Nationalteam gespielt. Ich spiele national verschiedene Ranking-Turniere und Schweizer Meisterschaft und international Europa- und Weltmeisterschaften.
2: Krass.
3: Ich bin jetzt aber nicht so aktiv.
2: Dein Sohn wird nicht hässlich, wenn er gegen dich muss Minigolf spielen und ständig verliert?
3: Nein, er ist erst 4,5. Okay. Jetzt bist du ein bisschen nervös manchmal.
2: Und wenn er den alt genug ist, lass ihn bitte gewinnen.
3: Nein, das gibt's nicht.
2: Sport. Rebecca, ich hoffe, dass du jetzt genauso angespornt bist wie beim Minigolf, um die 100 Stutz abstauben bei unserem Kultmorgen-Game. Ich stelle dir 6 Fragen. Deine Aufgabe ist es, alle 6 Fragen innerhalb von 20 Sekunden sinngemäß falsch zu beantworten. Dann bekommst du die 100 Stutz.
3: Alles klar.
2: Toi, toi, toi und mach alles falsch.
3: Danke.
2: Als erstes kannst du mir sagen, ob es im Mittelmeer Salz- oder Süßwasser hat.
3: Süßwasser.
2: Falsch. In welcher Jahreszeit sind wir gerade?
3: Winter.
2: Falsch, welche Himmelsrichtung ist gegenüber vom Norden?
3: Osten.
2: Falsch, welcher Monat kommt als nächstes?
3: Januar.
2: Falsches Land, das am Meer liegt?
3: Schweiz.
2: Falsches Gegenteil von kalt?
3: Kalt.
2: Ja. Die Zeit ist leider durch, Rebecca. Immerhin alles falsch gemacht.
3: Ja, super.
2: Ich wünsche dir einen ganz schönen Nachmittag in der Body mit dem Kleinen.
3: Danke vielmals. Danke. Ciao, ciao.
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0: man nicht stressen heute Morgen. Das ist der Govia Morgenshow, es ist 7:45.
1: Guten Morgen, die drei wichtigsten Meldungen von der Strasse, die ganze Übersicht für euch in der Radio Argovia App. Region Baden A1 Richtung Zürich. Von der Verzweigung Birfeld bis auf Affoltern geht es über mehrere Abschnitte eine halbe Stunde länger. Darum hast du auch in der Region Zürich auf dem Westring Richtung Basel plus eine Viertelstunde zwischen Birmenstorf und dem Limmentaler Kreuz. Und noch die Region Solothurn auf der A1 Richtung Bern bringen wir euch gut durch den Stau. Zwischen der Raststätte Gunzgenort und Kriegstätte geht es im Moment eine Viertelstunde länger.
0: Und es gibt heute Badewetter im Argovialand. Der Mittwoch bringt 30 Grad, dazu dann auch einen Haufen Sonne.
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0: Das ist der Govia Morgenshow, 12 Minuten vor 8 Uhr. Da verwünschen wir einen Haufen von euch sicher auf dem Weg zum Arbeiten.
1: Ja, und wenn wir jetzt rasch das Kopfkino ein bisschen ankurbeln, jetzt mal angenommen, ihr hättet den Wecker heute Morgen einfach mal ignoriert, blau gemacht und ihr hättet den Sommertag mit seinen 30 Grad einfach zur freien Verfügung. Was würdet ihr machen?
0: Also ich würde mich, glaube ich, dem Alvaro Soler anschliessen. Weil der Halbspanier, der weiss, wie man so einen Tag anständig gestaltet.
2: Einfach aufstehen morgens, dann an den Strand gehen, vielleicht am Strand irgendwie essen oder irgendwie da so Tapas essen oder sowas und mit so einem Bier und danach nach Hause gehen, erstmal duschen, sich frisch machen und dann abends vielleicht ausgehen mit den Freunden und so. Ja, jeden Tag dasselbe, ich könnte das einen Monat lang machen.
0: Ja, das wäre also ein Träumchen.
1: Ja, und dann machen wir jetzt die abgespeckte, realistische Variante davon. Wir gehen immerhin musikalisch rasch ein bisschen an den Strand auf den Philippinen und zwar in Manila.
0: Wir wünschen euch einen guten Start mit dem Alvaro Soler und dem Ray Dalton.
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0: Also normalerweise, wenn Musik läuft, die wir zusammen schwätzen, aber jetzt schaut er eben Fernsehen.
1: Heute Morgen wird gar nicht geschwätzt. Alle Fußballfans, ich inklusive, haben sehr, sehr gute Zeit heute Morgen. Am 6. war Abpfiff zwischen Österreich und Jordanien. Und es steht 2-2 für Österreich im Moment. Es sind noch 2 Minuten zu spielen. Sieht so aus, als ob unsere Nachbarn hier die ersten 3 Punkte fahren. Und dann gibt es heute noch, auch sonst noch super WM-Programm. Portugal hat den ersten Match gegen Kongo, 7 Uhr. Und dann auch noch den Kracher-Match England gegen Kroatien am 10 Uhr. Und dann sind wir natürlich am meisten gespannt auf morgen. Abend 9 Uhr Schweizer Zeit, unsere Schweizer Nazi, die dann hoffentlich auch das erste Mal gewinnt gegen Bosnien-Herzegowina. Euch einen guten Start mit der Kollegin Leida in der Guggenmorgen-Show.

0: Morgen miteinander.
1: Morgen zusammen, es bleibt noch ein bisschen gemütlich. Es geht ab in den Sommermittwoch mit der Noemi Beisam. Hear me parat für euch jetzt gerade.
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12: Mittwoch, der 17. Juni.
1: Es ist 8
13: Uhr. Ich bin der Nico Eichwald. Guten Morgen.
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15: Verteidigungsminister Martin Pfister will die Mehrwertsteuer nun doch weniger stark erhöhen als ursprünglich geplant. Die Erhöhung soll neu 0,5 statt 0,8 Prozentpunkte betragen. Dafür soll sie während 12 statt 10 Jahren gelten, schreibt der Tagesanzeiger. Sicherheitspolitikerinnen und Politiker wollen nun eine Lösung finden, die im Parlament mehrheitsfähig ist. Das bedeutet gar keine Mehrwertsteuererhöhung oder nur eine minime, zum Beispiel um 0,2 Prozentpunkte. Fünf Männer, die am Geburtstag von US-Präsident Donald Trump einen Anschlag geplant haben sollen, sind angeklagt worden. Das teilt das US-Justizministerium mit. Unter den Anklagepunkten sei unter anderem Verschwörung zum Mord. Zuvor hatte das FBI bekannt gegeben, es habe einen Anschlag auf die Kampfsportveranstaltung auf dem Rasen vor dem Weißen Haus verhindert. Die Verdächtigen hätten mit Sprengstoff bestückte Drohnen einsetzen wollen, um eine Evakuierung zu erzwingen. Danach hätten sie Scharfschützen einsetzen wollen. Die USA unterstützen die Vereinten Nationen mit mehr als einer Milliarde Dollar für humanitäre Zwecke und Katastrophenhilfe. Das Geld soll dem Kinderhilfswerk UNICEF und dem Welternährungsprogramm WFP zugutekommen, schreibt das US-Außenministerium. Mit mehr als 800 Millionen Dollar gehe der Großteil des Geldes an das WFP, während UNICEF mit rund 218 Millionen Dollar unterstützt werde. Erst vor einem Monat gaben die USA eine Zuwendung an die Vereinten Nationen in Höhe von fast 2 Milliarden Dollar bekannt.
12: Der Dow Jones New York schließt 0,6% im Plus, der Nasdaq schließt 1,9% im Minus und der Nikkei in Tokio steht aktuell 0,8% im Plus. Noch die Devise, ein Euro gibt es für 92 Rappen, ein US-Dollar für 79 Rappen.
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1: Grüßt euch ins Auto, das sind alle Staus kurz nach dem 8, die ihr mindestens 10 Minuten verliert. In der Region Aarau, A1 Richtung Zürich, zwischen Aarau-West und Baden-West über mehrere Abschnitte 10 Minuten länger. Wenn ihr weiterfahrt Richtung Zürich auf der A1 zwischen Neuenhof und Affoltern, ein Plus von 20 Minuten. Region Zürich, Westring Richtung Basel, zwischen Birmenstorf und dem Limmentaler Kreuz geht es eine Viertelstunde länger. Gegenrichtung auf dem Westring fahrt Richtung Chur zwischen Urdorf Süd und Zürich West 10 Minuten plus und auf der A1 Richtung Bern vom Raschplatz Baltischwil bis Zürich Ost 10 Minuten länger. Und dann an die Region Solothurn A1 Richtung Bern. Da bringen wir euch gut durch den Stau zwischen Raststätte, Gunzgen Nord und Kriegstätte. Da verliert ihr im Moment eine Viertelstunde. Gute Fahrt.
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12: Heute wird es heiss im Argovialand, der Mittwoch bringt 30 Grad, dazu ist es auch recht sonnig.
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12: Kommt gut in den Mittwochmorgen.
1: Schön starten wir zusammen in den Sommertag. Und das hier ist Noemi Bisa.

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1: Gesucht sind die Vereine, die wissen, wie man Party macht. Dem Verein, der sich ab nächster Woche die meisten Stimmen sichert, dem schenken wir alle Eintritt an die Party vom Jahr und kutschieren sie mit unserem VIP-Car ans Fest und wieder heim.
0: Mhm. Gemolden haben sich da schon einen Haufen tolle Vereine aus dem Argovialand. So zum Beispiel auch die Gängeli Musik Muri. Ja. Sie würden das Päckchen aus mehreren Gründen gerne abräumen, wie uns der Reto erzählt hat.
2: Ich glaube, das Besondere mit dem Bus mal herzufahren, weil sonst hätte man immer auch den ÖV nehmen. Plus einfach das Fest und Live-Musik und miteinander sein. Und vor allem wieder mal sehen, wie es ist auf dem Bierfeld.
1: Und die Vereinsmitglieder, die erfüllen laut dem Reto alle Anforderungen, die es braucht, um den Argovia-Festverein zu werden.
2: Dadurch, dass sie eben so lustig sind und so einfach gestrickt sind, folgen sie eigentlich immer am Nächsten. Und wenn einer einen guten Einfall hat, dann machen einfach alle automatisch mit. Und ja, wir suchen eigentlich immer das Beste fest. Und das tun wir uns auch gerne selber ein bisschen machen.
0: Sehr gut. Ihr redet uns, die Leute haben also Potenzial. Ja. Sind ins Voting aufgenommen.
1: 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Falls ihr also heute oben noch ein Training oder eine Sitzung habt, unbedingt mitnehmen. 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

0: Bodywetter im Argovialand. Der Mittwoch bringt 30 Grad, dazu einen Haufen Sonne. 17 ab 8 Uhr rasch ein WM-Update. Die Österreicher, die haben gewonnen.
1: 3-2 gegen Jordanien. Vor ein paar Augenblicken hat der Schiedsrichter abpfiffen. Und das WM-Programm heute zu oben, wenn es weitergeht, ist dann auch noch top. Zu oben am 7. Portugiesen mit dem Ronaldo das erste Mal im Einsatz gegen Kongo. Und am 10. noch dann der Krachermatch England gegen Kroatien. Und ich gebe euch noch ganz rasch die drei wichtigsten Meldungen von unterwegs, dass ihr gut planen könnt. In der Region Solothurn haben wir 10 Minuten länger auf der A1 Richtung Bern zwischen der Raststätte Gunzgenau und Kriegstätte. Und noch die Region Zürich, da müsst ihr abbremsen rund um den Gubrist. Der längste Stau auf der A1 Richtung St. Gallen. Von Neuenhof bis auf Affolter geht es im Moment gut 20 Minuten länger.
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0: Ab geht's Mittwoch, da ist die Sonnenbrille schon montiert.
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2: 20:08, guten Morgen zusammen. Wir starten in einem Prachtstag, wo es 30 Grad gibt.
0: Und das Argovialand weiss dann auch schon, was damit anfangen.
3: Ja, die Sonnenbrille anlegen, grillen,
4: offene Schuhe anlegen,
3: wieder ein bisschen an See gehen, die Sonne geniessen,
5: im T-Shirt rumlaufen,
6: ein bisschen sünneln,
7: Glasse essen, sünneln.
8: Wieder an die Arnau grillieren, böteln, die Sonne geniessen, vor allem die Batterien aufladen.
2: Der Soundtrack zum Sommer, der kommt jetzt gerade von ihr da.
0: Holly Humberstone, die hat heute Sandalen montiert. Bei ihr in London gibt es 25 Grad.
2: Ja, und sie kann sich noch nicht so recht entscheiden, was machen bei diesem super Wetter.
9: Either in my garden, in my pajamas, just doing nothing, or with my friends in a beer garden.
2: Also entweder im Garten chillen, im Pischim.
0: Oder dann doch mit Freunden im Biergarten. Beides super Sommerprogramm für den Mittwoch.
2: Und da starten wir jetzt rein mit ihrem aktuellen Hit. Das ist «To Love Somebody» in der Argovia Morgenshow.

0: Katy Perry, für euch startet der Sommertag.
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0: Jetzt gerade schöner Hit von Miles Smith und Niall Horan, Drive Safe.
2: Mit am Start dann auch der Tiesto.
0: Und der Soundtrack zum Sommer. Vor dem 9 von der Shakira.
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2: Mittwoch, der 17. Juni.
0: Es ist 8:30 Uhr.
16: Ich bin der Nico Eichwald. Guten Morgen.
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16: Verteidigungsminister Martin Pfister will die Mehrwertsteuer nun doch weniger stark erhöhen als ursprünglich geplant. Die Erhöhung soll neu 0,5 statt 0,8 Prozentpunkte betragen. Dafür soll sie während 12 statt 10 Jahren gelten, schreibt der Tagesanzeiger. Sicherheitspolitikerinnen und Politiker wollen nun eine Lösung finden, die im Parlament mehrheitsfähig ist. Das bedeutet gar keine Mehrwertsteuererhöhung oder nur eine Minime, zum Beispiel um 0,2 Prozentpunkte. Fünf Männer, die am Geburtstag von US-Präsident Donald Trump einen Anschlag geplant haben sollen, sind angeklagt worden. Das teilt das US-Justizministerium mit. Unter den Anklagepunkten sei unter anderem Verschwörung zum Mord. Zuvor hatte das FBI bekannt gegeben, es habe einen Anschlag auf die Kampfsportveranstaltung auf dem Rasen vor dem Weißen Haus verhindert. Die Verdächtigen hätten mit Sprengstoff bestückte Drohnen einsetzen wollen, um eine Evakuierung zu erzwingen. Danach hätten sie Scharfschützen einsetzen wollen. Die USA unterstützen die Vereinten Nationen mit mehr als einer Milliarde Dollar für humanitäre Zwecke und Katastrophenhilfe. Das Geld soll dem Kinderhilfswerk UNICEF und dem Welternährungsprogramm WFP zugutekommen, schreibt das US-Außenministerium. Mit mehr als 800 Millionen Dollar gehe der Großteil des Geldes an das WFP, während UNICEF mit rund 218 Millionen Dollar unterstützt werde. Erst vor einem Monat gaben die USA eine Zuwendung an die Vereinten Nationen in Höhe von fast 2 Milliarden Dollar bekannt.
0: Grüezi euch ins Auto. Kurz nach 8:30 hat es Stau in der Region Rheinfelden. A3 Richtung Zürich zwischen Rheinfelden-Ost und Eiken geht es 10 Minuten länger. In der Region Solothurn plus eine Viertelstunde auf der A1 Richtung Bern von der Raststätte Gunzgenort bis Kriegstätte. Und dann noch zwei Meldungen aus der Region Zürich, A1 Richtung St. Gallen von Neuenhof bis auf Affoltern 20 Minuten drauf rechnen. Und auf dem Westring Richtung Basel zwischen Urdorf Süd und dem Limmentaler Kreuz eine Viertelstunde.
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2: Es geht weiter mit dem Sommerwetter. Heute gibt es 30 Grad und einen Haufen Sonne.
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2: Guten Morgen.
0: Morgen.

0: Der Lionel Messi, der schiesst Algerien im Alleingang ab.
1: 3:0 hat Argentinien gewonnen. Alle 3 Goal hat der Lionel Messi geschossen. Und am Morgen am 6. war der Match Österreich gegen Jordanien. 3:1 hat Österreich gewonnen.
0: Und wir sind ja gespannt wie verrückt auf morgen. Unsere Schweizer Nazi hat den 2. Match gegen Bosnien-Herzegowina.
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0: Und wir fragen uns schon ein bisschen, wie das so ist, dort einen am Teich. Ist dort grossartig WM-Stimmung? Kanada und USA sind ja nicht gerade die grössten Fußballnationen so.
1: Vor Ort natürlich ganz viele Fans aus dem Argoviland. Zum Beispiel der Adriano Singe. Der war beim Unentschieden gegen Katar auch schon im Stadion und kann uns die Frage beantworten.
3: Hey, ja, ich muss es unterscheiden. In San Francisco selber ist jetzt von mir aus gesehen nicht grosse WM-Stimmung aufgekommen, ausser halt das Fan-Treffen, das von der Schweiz organisiert ist. Aber sonst finde ich, wenn man durch die Stadt läuft, kommt man von der WM grundsätzlich nicht gross etwas mit, ausser in Peer-Runden. Und nachher dann eine Stunde weiter, also eine Stunde entfernt, in San Jose, dort wo auch das Stadion ist, dort ist eine Fanzone, dort sind wir nach dem Stadion noch gewesen, dort werden auch die Match übertragen auf einer grossen Leinwand, auf dem her ist es schon besser. Aber in San Francisco kann ich sagen, ja, im Hotel haben die mal gewusst, dass es WM ist.
0: Nein.
3: Dort ist es schon so ein bisschen anders.
0: Das ist ja irgendwie wirklich crazy.
1: Mega.
0: Stell dir vor, das wäre da.
1: Ja.
0: Ausnahmezustand, ja. Eben, gell? Was uns halt auch noch Wunder genommen hat, ist so Thema Preisen und so. Was man ja so gehört, sind ja alles extrem teuer.
1: Ja, wie sieht es da mit dem Bierli im Stadion aus? Muss man da fast eine Niere verkaufen?
3: Ja, Amerika ist ja per se schon selber sicher nicht günstig, aber ums Stadion herum, ja, die Preise sind schon crazy gewesen. Man hat für ein halb Liter Bier draussen $23 gezahlt, für ein Wasser 2 Deziliter $7. Und im Stadion ist es mit den Preisen glaube ich, noch ein bisschen teurer gewesen. Also ja, es ist schon sehr, sehr teuer um das Stadion herum. Aber ja, was soll ich sagen, man weiss es ja, wenn man sich einlädt. Von dem her, ändern kann man es
1: ja,
3: leider nicht.
1: Sorry. $23, ein halb Liter Bier.
0: Also, sorry. Crazy.
1: Hoffen wir, dass sich unsere Nation gegen Bosnien-Herzegowina genauso tief verkauft wie das Bier. Abpfiff ist zu oben am 9. Schweizer Zeit.
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0: 13 Minuten vor 9 Uhr. Guten Morgen, Argovialand.
1: Guten Morgen. Es hat einen Unfall gegeben in der Region Solothurn. Darum jetzt Stau auf der A1 Richtung Bern. Zwischen Herkingen und Uensingen ist die linke Spur zu. Es geht hier im Moment eine Viertelstunde länger. In der Region Rheinfelden abbremsen auf der A3 Richtung Zürich zwischen Rheinfelden-Ost und Eiken plus eine Viertelstunde. Und in der Region Zürich rund um den Gubrist, wo wir länger haben, der längste Stau. Richtung St. Gallen auf der A1 von Spreitenbach bis auf Affoltern geht es 20 Minuten länger.
0: Und es gibt auch wieder wunderbares Badewetter im Argovialand. 30 Grad und ein Haufen Sonne.
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0: keine Jacke mehr am Morgen, offene Schuhe an den Füßen und baden. Das ist für mich Sommer.
1: Ferien, zauberlang hell und Freunde treffen, das ist für mich.
0: Das ist der Govia Morgenshow, in 8 Minuten ist es 9 Uhr, wo wir uns auf einen weiteren Sommertag mit all seinen kleinen Highlights freuen.
2: Baden, Sonne,
3: Schwimmen, Sonnenhut,
4: Camping,
5: Kurzhosen,
6: Sandalen.
7: Eis, Glasse, Body.
8: Also für mich ist Sommer, wenn die Sonne scheint, Freunde draußen sind, grillieren.
9: Die Wärme und die Sonne und das Licht vor allem. Und die schönen Gärten, alles, was blüht.
1: Ja, mit Freunden zusammen hückeln und in der Sonne etwas unternehmen, das ist dann auch für den Mark Amber etwas vom Schönsten.
10: My favorite summer moments are just being with friends, being outside, you know, making fires, going on hikes and soaking up the sun, you know.
1: Darum hat er dann keinen Sommerhit rausgegeben.
0: Passt perfekt zum Start im Tag. Belong Together von Mark Amber für euch.

0: Wir nehmen jetzt den aktuellen Hit von Kygo mit in den Sommertag. Save my love jetzt gerade.
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10: Mittwoch, der 17. Juli.
0: Es ist 9
11: Uhr. Ich bin der Nico Eichwald. Guten Morgen.
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11: Verteidigungsminister Martin Pfister will die Mehrwertsteuer nun doch weniger stark erhöhen als ursprünglich geplant. Die Erhöhung soll neu 0,5 statt 0,8 Prozentpunkte betragen. Dafür soll sie während 12 statt 10 Jahren gelten, schreibt der Tagesanzeiger. Sicherheitspolitikerinnen und Politiker wollen nun eine Lösung finden, die im Parlament mehrheitsfähig ist. Das bedeutet gar keine Mehrwertsteuererhöhung oder nur eine minime, zum Beispiel um 0,2 Prozentpunkte. Die Sanierung der Markthof-Tiefgarage in Nussbaumen verzögert sich wegen unerwarteter Mängel um ein Jahr. Die Schäden wurden erst während der Sanierung entdeckt, berichtet die Aargauer Zeitung. Betroffen sind der Bereich unterhalb von Coop und der Post. Die Garage dürfte damit statt in diesem Sommer erst im Sommer 2027 fertig saniert sein. Fünf Männer, die am Geburtstag von US-Präsident Donald Trump einen Anschlag geplant haben sollen, sind angeklagt worden. Das teilt das US-Justizministerium mit. Unter den Anklagepunkten sei unter anderem Verschwörung zum Mord. Zuvor hatte das FBI bekannt gegeben, es habe einen Anschlag auf die Kampfsportveranstaltung auf dem Rasen vor dem Weißen Haus verhindert. Die Verdächtigen hätten mit Sprengstoff bestückte Drohnen einsetzen wollen, um eine Evakuierung zu erzwingen. Danach hätten sie Scharfschützen einsetzen wollen.
10: Der Nikkei in Tokio schließt 0,8% im Plus und dann geht noch die Devise. Ein Euro gibt es für 92 Rappen, ein US-Dollar für 79 Rappen.
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0: Grüß euch unterwegs. Kurz nach 9 Uhr hat es Stau in der Region Rheinfelden. Es geht eine Viertelstunde länger auf der A3 Richtung Zürich zwischen Rheinfelden und Eiken. Region Solothurn 10 Minuten plus auf der A1 Richtung Bern von Herkingen bis Uenzigen. Und noch zwei Meldungen aus der Region Zürich. Ihr habt 10 Minuten länger auf der A1 Richtung St. Gallen von Dietikon bis auf Affoltern und auf dem Westring Richtung Basel zwischen Urdorf Süd und dem Limmentaler Kreuz.
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10: Heiß wird es im Argovialand. Der Mittwoch bringt rund 30 Grad. Dazu ist es recht sonnig.
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10: Der Rhein ist 18 Grad, die Limmat und Drüss 19, die Aare 20 und der Hallwilersee, der Baditz-Tenwil ist 19 Grad und es ist mindestill.
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10: Guten Morgen.
0: Morgen zusammen.
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1: Und Rebecca von Zofingen, die hat die Sachen schon gepackt, um dann am Nachmittag mit dem Sohn in die Body zu gehen.
2: Ganz genau.
1: Und in der Body vorzugsweise Minigolf zu spielen.
2: Ja, das gehört auch dazu, ja. Aber auch ein Glas muss sein.
1: Definitiv. Du spielst spitzensportmäßig Minigolf. Wie kann ich mir das vorstellen?
2: Also ich habe jahrelang im Nationalteam gespielt. Ich spiele national verschiedene Ranking-Turniere und Schweizer Meisterschaft und international Europa- und Weltmeisterschaften.
1: Krass.
2: Ich bin jetzt aber nicht so aktiv.
1: Dein Sohn wird nicht hässig, wenn er gegen dich Minigolf spielen muss und ständig verliert?
2: Nein, er ist erst 4,5. Er ist ein bisschen nervös manchmal.
1: Und wenn er alt genug ist, lass ihn bitte gewinnen.
2: Nein, das
1: gibt's
2: nicht.
1: Sport. Rebecca, ich hoffe, dass du jetzt genauso angespornt bist wie beim Minigolf, um die 100 Stutz abstauben bei unserem Kultmorgen-Game. Ich stelle dir 6 Fragen. Deine Aufgabe ist es, alle 6 Fragen innerhalb von 20 Sekunden sinngemäß falsch zu beantworten. Dann bekommst du die 100 Stutz.
2: Alles klar.
1: Toi, toi, toi und mach alles falsch.
2: Danke.
1: Als erstes kannst du mir sagen, ob es im Mittelmeer Salz- oder Süßwasser hat.
2: Süßwasser.
1: Falsch. In welcher Jahreszeit sind wir gerade?
2: Winter.
1: Falsch, welche Himmelsrichtung ist gegenüber vom Norden?
2: Osten.
1: Falsch, welcher Monat kommt als nächstes?
2: Januar.
1: Falsches Land, das am Meer liegt?
2: Schweiz.
1: Falsches Gegenteil von kalt?
2: Kalt.
1: Ja. Die Zeit ist leider durch, Rebecca. Immerhin alles falsch gemacht.
2: Ja, super.
1: Ich wünsche dir ganz einen schönen Nachmittag in der Body mit dem Kleinen.
2: Danke vielmals. Danke. Ciao, ciao.
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0: Schöner, gemütlicher Hit von der Olivia Dean parat für euch.
2: Bisschen mehr Power dann von Ray Dalton.
0: Und der schöne Classic von Roxette, It Must Have Been Love, zusammen mit ganz vielen anderen Hits vor dem 10.
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1: Kommen gut durch den Mittwoch. Es ist 10 Uhr.
2: Ich bin der Nico Eichwald.
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2: Guy Parmelin ist als erster Schweizer Bundespräsident zum Galaabend des G7-Treffens eingeladen worden. Auch mit US-Präsident Donald Trump habe es einen kurzen Austausch gegeben, berichtet SRF. Es habe auch Treffen mit den Spitzen der EU, Kanadas, Brasiliens oder Indiens gegeben. Das Wichtigste sei jenes mit dem britischen Premierminister gewesen, denn beide Regierungen wollen voranmachen mit einem Freihandelsabkommen, heißt es weiter. Die kommende Hitzewelle sei absolut historisch. Das sagt Roger Perret von Meteo News zum Newsportal Watson. Es könnten auch Hitzerekorde für den Juni oder sogar Allzeitrekorde fallen. Bis am Montag könnte es Temperaturen bis zu 38 Grad geben. Mit der Hitzewelle steigen auch die Chancen auf Gewitter. Wegen des Klimawandels werden solche Hitzewellen in Mitteleuropa immer häufiger. Die Sanierung der Markthof-Tiefgarage in Nussbaumen verzögert sich wegen unerwarteter Mängel um ein Jahr. Die Schäden wurden erst während der Sanierung entdeckt, berichtet die Aargauer Zeitung. Betroffen sind der Bereich unterhalb von Coop und der Post. Die Garage dürfte damit statt in diesem Sommer erst im Sommer 2027 fertig saniert sein. Die nationale Alarmzentrale führt heute über dem Kanton Aargau Messflüge durch. Ein Super Puma-Helikopter der Schweizer Luftwaffe fliegt mehrmals über die Atomkraftwerke Betznau und Leibstadt sowie über das Zwischenlager in Würndlingen und das Paul-Scherrer-Institut PSI in Villingen. Dabei werden präzise Daten zu Radioaktivität in den betroffenen Gebieten gesammelt.
3: Sport.
2: An der Fußball-Weltmeisterschaft gewinnt Österreich gegen Jordanien mit 3:1. Argentinien schlägt Algerien mit 3:0. Alle Tore erzielt Superstar Lionel Messi. Norwegen bezwingt den Irak mit 4:1 und gestern Abend gewann Frankreich gegen Senegal 3:1. Es staut im Raum Zürich auf der A1 Richtung Zürich zwischen Winterthur Ost und Wülflingen, auf der A1 Richtung St. Gallen zwischen Dietig und Zürich Affoltern und auf der A3 Westring Richtung Basel zwischen Urdorf Süd und dem Limmataler Kreuz und dann auch in der Region Aargau Solothurn, A2 Richtung Luzern zwischen Egerkingen und Herkingen, Stau auf der A3 Richtung Zürich zwischen Dreifeld Ost und Eikenstau wegen Bauarbeiten, dort verlieren wir etwa eine Viertelstunde und dann stockt es noch auf der A1 Richtung Bern zwischen Rotrist und Kriegstetten.
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1: Sommerfeeling pur im Argovieland. Heute gibt es einen Haufen Sonne und heisse 30 Grad für uns. Und bis am Wochenende wird es sogar noch heißer im Argovieland. Bis zu 34 Grad erreichen wir.
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1: Und mit euch einen guten Mittwoch.
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3: Wünschen euch einen guten Mittwoch. Jetzt haben wir es 11 Uhr.
4: Ich bin der Nico Eichwald.
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4: Am letzten Tag des Treffens der G7-Staaten im französischen Evian hat Bundespräsident Guy Parmelin aus Schweizer Sicht eine positive Bilanz gezogen. Es ist eine einmalige Gelegenheit gewesen, um einige Gespräche über Themen zu führen, die für die Schweiz wichtig seien, sagte Parmelin. Von der US-Delegation habe er unter anderem den Finanzminister getroffen. Mit US-Präsident Donald Trump sei es hingegen nur zu einer kurzen Begegnung gekommen. Die kommende Hitzewelle sei absolut historisch. Das sagt Roger Perret von Meteo News zum Newsportal Watson. Es könnten auch Hitzerekorde für den Juni oder sogar Allzeitrekorde fallen. Bis am Montag könnte es Temperaturen bis zu 38 Grad geben. Mit der Hitzewelle steigen auch die Chancen auf Gewitter. Wegen des Klimawandels werden solche Hitzewellen in Mitteleuropa immer häufiger. Die nationale Alarmzentrale führt heute über dem Kanton Aargau Messflüge durch. Ein Super Puma-Helikopter der Schweizer Luftwaffe fliegt mehrmals über die Atomkraftwerke Betznau und Leibstadt sowie über das Zwischenlager in Würndlingen und das Paul-Scherrer-Institut PSI in Villingen. Dabei werden präzise Daten zu Radioaktivität in den betroffenen Gebieten gesammelt. Die schwerkranke norwegische Kronprinzessin Mette-Marit hat eine neue Lunge erhalten. Sie sei erfolgreich operiert worden, teilte das norwegische Königshaus mit. Mette-Marit leidet an einer Lungenfibrose. Die Krankheit lässt das Gewebe der Lunge vernarben und erschwert die Atmung. Es klemmt auf der A1 Bern Richtung St. Gallen zwischen Dietig und Zürich-Affoltern, auch auf der A3 Westring Zürich, Chur Richtung Basel zwischen Urdorf Süd und dem Limmataler Kreuz braucht ihr etwas länger und dann auf der A3 Basel Richtung Zürich zwischen Dreifelden Ost und Eiken verlieren ihr etwa 10 Minuten. Gute Fahrt.
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3: Sommerfeeling pur im Argoviland. Heute gibt es einen Haufen Sonne und heisse 30 Grad für uns. Und bis am Wochenende wird es sogar noch heißer im Argoviland. Bis zu 34 Grad erreichen wir.
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3: Und ich wünsche euch einen guten Tag.

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5: Jetzt ein Hit, wo eigentlich der Lenny Kravitz hätte singen sollen. Schlussendlich macht ihn aber der Rockwell zum Welthit. Es geht um «Somebody's Watching Me». Den Song schreibt der Rockwell schon als Teenager und spielt ihn als erstes seinem Schulfreund Lenny Kravitz vor. Ihm gefällt «Somebody's Watching Me» zwar, aber irgendwie passt er musikalisch nicht so richtig zu ihm. Er weiss zwar, dass der Papi vom Rockwell der Boss vom Motown-Label ist und ihn vielleicht zu einem grossen Star könnte verwandeln, und gleich lehnt er ab und sagt: «Sing ihn doch selber!» Der Rockwell weiss nicht,

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5: Guten Mittag miteinander, jetzt ist es 12 Uhr.
6: Ich bin der Nico Eichwald.
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8: Für die Finanzierung der 13. AHV-Rente wird die Mehrwertsteuer erhöht. Im Nationalrat setzte sich die rechtsbürgerliche Mehrheit knapp durch, die keine höheren Lohnbeiträge wollte. Nun soll die Mehrwertsteuer um 0,4 Prozentpunkte erhöht werden. Das Ganze ist noch nicht im Trockenen. Am Freitag steht die Schlussabstimmung an. Zudem muss das Volk auch zustimmen. Für die Erhöhung der Mehrwertsteuer ist eine Verfassungsänderung nötig. Die 13. AHV wird erstmals Ende dieses Jahres ausbezahlt. Dafür sind 4,2 Milliarden Franken nötig. Am letzten Tag des Treffens der G7-Staaten im französischen Evian hat Bundespräsident Guy Parmelin aus Schweizer Sicht eine positive Bilanz gezogen. Es ist eine einmalige Gelegenheit gewesen, um einige Gespräche über Themen zu führen, die für die Schweiz wichtig seien, sagte Parmelin. Von der US-Delegation habe er unter anderem den Finanzminister getroffen. Mit US-Präsident Donald Trump sei es hingegen nur zu einer kurzen Begegnung gekommen. Auf der Außerortsstrecke zwischen Mosleau und Tringen sind gestern am späten Abend zwei Autos frontal zusammengeprallt. Ein 49-jähriger Lenker eines Lexus wollte laut der Aargauer Kantonspolizei einen Sattelschlepper überholen, als eine 51-jährige Lenkerin eines Dodge entgegenkam. Durch den Aufprall wurden beide Personen leicht bis mittelschwer verletzt. An den beiden Autos entstand Totalschaden. Die schwerkranke norwegische Kronprinzessin Mette-Marit hat eine neue Lunge erhalten. Sie sei erfolgreich operiert worden, teilte das norwegische Königshaus mit. Mette-Marit leidet an einer Lungenfibrose. Die Krankheit lässt das Gewebe der Lunge vernarben und erschwert die Atmung. Es staut oder stockert auf der A1 Zürich Richtung Bern zwischen Kriegstätte und Schönbühl. Dort müsst ihr etwa mit einer Viertelstunde länger rechnen. Dann weiter auf der A1 Nordring Zürich Bern Richtung St. Gallen zwischen dem Limmatthaler Kreuz und Zürich Affoltern. Auf der A3 Westring Zürich Chur Richtung Basel zwischen Durdorf Nord und dem Limmatthaler Kreuz Stau. Und dann auf der A2 Luzern Richtung Gotthard zwischen Wasser und Göschen einen Kilometer Stau. Dort braucht ihr etwa 10 Minuten länger. Gute und sichere Fahrt.
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5: Es gibt einen schönen und heissen Nachmittag im Argovialand. 30 Grad erwarten wir in den nächsten Stunden dazu. Viel Sonne, wenig Wolken und es bleibt trocken. Und die Aussichten kann man kurz zusammenfassen. Sicher bis und mit am Sonntag jeden Tag heiss, 3 bis 34 Grad gegen Ende Woche. Dazu steigt dann das Gewitterrisiko vor allem am Freitagnachmittag an. Da können es zum Teil auch heftige Gewitter geben.
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5: Zusammen gehen wir durch den Mittag. Freut mich.
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Wunderschönen Mittag wünsche ich. Schön hören der Radio Argovia. Und heute startet ja das grösste Schweizer Velorennen, beziehungsweise es ist schon losgegangen, nämlich für die Frauen. Die sind seit dem 10 Uhr am Morgen unterwegs durch die Swiss. Zum ersten Mal fahren nämlich Männer und Frauen am gleichen Tag die praktisch gleiche Strecke. Beide Rennen gehen neu 5 Tage. 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

0: ich habe es schon gesagt, fahren Männer und Frauen praktisch die gleiche Strecke.
1: Ja, Distanz und Strecke sind sich sehr ähnlich. Die Männer machen amigs einfach mehr Runden wie die Frauen. Aus organisatorischen Gründen ist es einfacher, wenn beide am gleichen Tag fahren. Die Frauen starten am Morgen und die Männer sind am Nachmittag dran.
0: Die Änderungen, die hat man unter anderem aus finanziellen Gründen entschieden. Wo geht Tour de Suisse denn dieses Jahr durch?
1: Der Auftakt ist in Italien, südlich vom Bündnerland. Es ist die erste von drei hügeligen Etappen. Die nächsten zwei sind dann im Tessin und in der Ostschweiz. Am vierten Tag steht ein Zeitfahren auf dem Programm und die letzte Etappe ist die einzige Bergetappe. In der Westschweiz, in der Nähe vom Wallis, werden die Fahrerinnen und die Fahrer noch mal so richtig gefordert.
0: Danke vielmals, Stefanie Weiss. Und bei Radio Argovia verpassen wir nichts. Da halten wir euch selbstverständlich auf dem Laufenden über Tour de Suisse.

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6: Zusammen gehen wir durch den Mittag. Jetzt ist es 12:30.
7: Ich bin der Nico Eichwald.
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8: Für die Finanzierung der 13. AHV-Rente wird die Mehrwertsteuer erhöht. Im Nationalrat setzte sich die rechtsbürgerliche Mehrheit knapp durch, die keine höheren Lohnbeiträge wollte. Nun soll die Mehrwertsteuer um 0,4 Prozentpunkte erhöht werden. Das Ganze ist noch nicht im Trockenen. Am Freitag steht die Schlussabstimmung an. Zudem muss das Volk auch zustimmen. Für die Erhöhung der Mehrwertsteuer ist eine Verfassungsänderung nötig. Die 13. AHV wird erstmals Ende dieses Jahres ausbezahlt. Dafür sind 4,2 Milliarden Franken nötig. Am letzten Tag des Treffens der G7-Staaten im französischen Evian hat Bundespräsident Guy Parmelin aus Schweizer Sicht eine positive Bilanz gezogen. Es ist eine einmalige Gelegenheit gewesen, um einige Gespräche über Themen zu führen, die für die Schweiz wichtig seien, sagte Parmelin. Von der US-Delegation habe er unter anderem den Finanzminister getroffen. Mit US-Präsident Donald Trump sei es hingegen nur zu einer kurzen Begegnung gekommen. Uber plant, einen Robotaxi-Dienst in der Region Zürich einzuführen. Damit könnte Zürich zur ersten Region der Schweiz werden, in der Fahrgäste autonome Taxis über eine App buchen könnten. Die Behörden müssen noch grünes Licht geben, teilen Uber und das beteiligte chinesische Technologieunternehmen WeRide mit. In Europa wäre Zürich nach Madrid erst die zweite Stadt, in der das Robotaxi eingeführt würde, weltweit die fünfte. Bereits unterwegs sind Robotaxis in Abu Dhabi, Dubai und Riad. Die schwerkranke norwegische Kronprinzessin Mette Marit hat eine neue Lunge erhalten. Sie sei erfolgreich operiert worden, teilte das norwegische Königshaus mit. Mette Marit leidet an einer Lungenfibrose. Die Krankheit lässt das Gewebe der Lunge vernarben und erschwert die Atmung. Es staut oder stockt auf der A1 Zürich Richtung Bern zwischen Kriegstedt und Schönbühl. Dort müsst ihr etwa mit einer Viertelstunde länger rechnen. Dann weiter auf der A1 Nordring Zürich Bern Richtung St. Gallen zwischen dem Limmatthaler Kreuz und Zürich Affoltern. Auf der A3 Westring Zürich Chur Richtung Basel zwischen Durdorf Nord und dem Limmatthaler Kreuz Stau. Und dann auf der A2 Luzern Richtung Gotthard zwischen Wasser und Göschen einen Kilometer Stau. Dort braucht ihr etwa 10 Minuten länger. Gute und sichere Fahrt.
6: Ein Fall für Badi. Den Mittwochnachmittag, wenn man Zeit hat, 30 Grad, gibt es in den nächsten Stunden. Zwar natürlich viel Sonne und nur wenig Wolken. Und wir können das Wetter zusammenfassen. Bis und mit am Sonntag bleibt es schön und heiß im Argovialand. Wird sogar noch etwas wärmer. 3 bis 34 Grad gibt es dann ab morgen. Freitag zum Mittag, dort steigt das Gewitterrisiko an. Da können es zum Teil auch heftige Gewitter geben.
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1: Ich bin Urs Hofstetter. Der Schokoladenhersteller Lindt & Sprüngli verwendet nur noch nachhaltigen Gaggo von der Rainforest Alliance. Das ist eine Non-Profit-Organisation, die einen Standard für eine nachhaltige Landwirtschaft entwickelt hat. Die beteiligten Gaggo-Bauern müssen gewisse soziale, ökologische und wirtschaftliche Vorgaben erfüllen. Lindt & Sprüngli will das entsprechende Segel «Nodisnau» auf seine Verpackungen tun, wie es in einer Mitteilung heisst. Und der Online-Reiseanbieter Last Minute setzt die Zukunft immer mehr auf künstliche Intelligenz. Darum werden etwa 400 von allen 1600 Stellen gestrichen und jedes Jahr 16 Millionen Euro gespart, teilt Last Minute mit. Ob und wie viele Jobs in der Schweiz abgebaut werden, ist noch nicht klar.
0: Und jetzt der Zwischenstand von der Schweizer Börse. Direkt aus dem Börsenhandel von der Aargauischen Kantonalbank.
2: Die Schweizer Börse zeigt sich zur Wochenmitte nicht gross verändern. Die Stimmung ist eher zurückhaltend heute. Unter anderem auch, weil es praktisch keine relevante Unternehmensnews gibt. Ein bisschen Verlust sehen wir heute im Versicherungssektor. So verlieren die Aktien von der Zürich Versicherung, von der Swiss Life und von der Swiss Re alle um 1%. Sonst hat noch das Zahntechnikunternehmen Straumann eine positive Meldung gebracht. Straumann hat seine Prognosen angepasst. Wegen einer guten Nachfrage und tiefer als erwarteten Zölle hat man den Ausblick deutlich verbessern können. Am Markt kommt die Meldung sehr gut an. Die Straumann-Aktien gewinnen fast 10%. Nicola Hasler aus dem Börsenhandel von der Aargauischen Kantonalbank.
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4: Starte gut in Nachmittag, es ist 1.
5: Ich bin Mary Milanovic.
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6: Für die Finanzierung der 13. AHV-Rente wird die Mehrwertsteuer erhöht. Im Nationalrat setzte sich die rechtsbürgerliche Mehrheit knapp durch, die keine höheren Lohnbeiträge wollte. Nun soll die Mehrwertsteuer um 0,4 Prozentpunkte erhöht werden. Das Ganze ist noch nicht im Trockenen. Am Freitag steht die Schlussabstimmung an. Zudem muss das Stimmvolk auch zustimmen. Für die Erhöhung der Mehrwertsteuer ist eine Verfassungsänderung nötig. Die 13. AHV wird erstmals Ende dieses Jahres ausbezahlt. Dafür sind 4,2 Milliarden Franken nötig. Die Konjunkturforschungsstelle KOF der ETH Zürich hat seine Prognosen für die Schweizer Wirtschaft nach unten korrigiert. Grund ist die Lage im Nahen Osten. Im laufenden Jahr erwarten die Fachleute des Instituts noch ein Wachstum von 0,8%. Bisher hatten sie mit 1% gerechnet. Auch für das nächste Jahr hat das Institut die Prognose gesenkt. Uber plant, einen Robotaxi-Dienst in der Region Zürich einzuführen. Damit könnte Zürich zur ersten Region der Schweiz werden, in der Fahrgäste autonome Taxis über eine App buchen könnten. Die Behörden müssen noch grünes Licht geben, teilen Uber und das beteiligte chinesische Technologieunternehmen WeRide mit. In Europa wäre Zürich nach Madrid erst die zweite Stadt, in der das Robotaxi eingeführt würde, weltweit die fünfte. Bereits unterwegs sind Robotaxis in Abu Dhabi, Dubai und Riad. Auf der Außerortstrecke zwischen Moslerau und Triengen sind gestern am späten Abend zwei Autos frontal zusammengeprallt. Ein 49-jähriger Lenker eines Lexus wollte laut der Aargauer Kantonspolizei einen Sattelschlepper überholen, als eine 51-jährige Lenkerin eines Dodge entgegenkam. Durch den Aufprall wurden beide Personen leicht bis mittelschwer verletzt. An den beiden Autos entstand Totalschaden.
7: Länger haben wir auf der A1 Zürich Richtung Bern zwischen Kriegstetten und Schönbühl wegen einem Bahnfahrzeug verlieren wir dort bis zu 20 Minuten. Dann braucht es Geduld auf dem Westring und auf dem Nordring und auch noch auf der A15 in Wil Richtung Richenburg zwischen Rapperswil und Iona hat es einen Unfall gegeben. Euch allen eine ganz gute Weiterfahrt.
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8: Es gibt einen schönen und heissen Nachmittag im Argovialand. 30 Grad erwarten wir in den nächsten Stunden dazu. Viel Sonne, wenig Wolken und es bleibt trocken. Und die Aussichten kann man kurz zusammenfassen. Sicher bis und mit am Sonntag jeden Tag heiss, 3 bis 34 Grad gegen Ende Woche. Dazu steigt dann das Gewitterrisiko vor allem am Freitagnachmittag an. Da können es zum Teil auch heftige Gewitter geben.
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8: Schön, starten wir miteinander in den Nachmittag.
1: Einfach die

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12: Habt einen schönen Nachmittag. Es ist 2.
13: Ich bin Mary Milanovic.
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15: Der vom Ständerat beschlossene Zusatz zum Gegenvorschlag zur Stopfleberinitiative sei nicht umsetzbar. Das sagt der Berner Grüne-Nationalrat Kilian Baumann. Der Ständerat will, dass der Bundesrat auch tierwohlbezogene Maßnahmen ergreifen kann, um den Konsum von Stopfleber zu reduzieren. Diese Kriterien seien aber gar nicht umsetzbar, so Baumann.
16: Da sollen sie objektiv messbar, international anerkannt, verhältnismäßig, praktikabel, kontrollierbar und auf zertifizierten Standards abgestützt sein. Ich kann mir nicht keine behördliche Maßnahme vorstellen, die alle diese Kriterien erfüllt.
15: Auch der ursprüngliche Gegenvorschlag will kein Importverbot, dafür eine Deklarationspflicht. Zudem soll der Import überwacht werden. Die Kantonspolizei Wallis hat 5 falsche Polizisten festgenommen. Die mutmaßlichen Betrüger sind letzte Woche in verschiedenen Gemeinden festgenommen worden und befinden sich in Untersuchungshaft, teilt die Polizei mit. Zuvor hatten mehrere Personen versuchte oder erfolgreiche Betrüger der Polizei gemeldet. Die Staatsanwaltschaft hat entsprechende Untersuchungen eingeleitet. Die Angriffe zwischen Israel und der Hisbollah-Miliz im Libanon gehen weiter. Dies trotz der Vereinbarung zwischen dem Iran und den USA über eine Waffenruhe an allen Fronten. Bei einem israelischen Luftangriff im Süden des Libanon seien gestern mindestens 4 Menschen getötet worden, berichtet die libanesische Staatsagentur NNA.
17: Sport.
15: Die niederländische Radrennfahrerin Femke de Vries hat die erste Etappe der Tour de Suisse gewonnen. Die 32-Jährige fährt im italienischen Sondrio im Sprint als erste ins Ziel. Steffi Häberlin und Marlen Reusser beendeten die erste Etappe als beste Schweizerinnen auf den Plätzen 6 und 8. Die zweite Etappe morgen startet und endet in Lugano. Geduld braucht ihr immer noch auf dem Westring. Bitte zwischen Urdorf Nord und dem Limmataler Kreuz ein Gas für Rettungsfahrzeug bilden und auch noch auf dem Nordring Stock zwischen dem Limmataler Kreuz und Zürich anfoltern. Euch ganz eine gute Weiterfahrt.
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12: Ein Fall für Badi, den Mittwochnachmittag, wenn man Zeit hat, 30 Grad, gibt es in den nächsten Stunden. Zwar natürlich viel Sonne und nur wenig Wolken. Und wir können das Wetter zusammenfassen, bis und mit am Sonntag bleibt es schön und heiß im Argovialand, wird sogar noch etwas wärmer, 3 bis 34 Grad gibt es dann ab morgen. Freitag zum Mittag, dort steigt das Gewitterrisiko an, da können es zum Teil auch heftige Gewitter geben.
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0: Goedemiddag, Bjargo. Ja, tönt nach 3 Uhr gerade so. Der Alex Warren Parade und Fever Dream.
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0: Mittwochnachmittag, jetzt ist es 3.
3: Ich bin Mary Milanovic.
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5: Die Schweizer Armee leistet einen Sicherungseinsatz beim Birkenstock-Treffen der USA und dem Iran. Das hat der Bundesrat gut geheißen. Die Armee unterstütze die Kantonspolizei Nidwalden, indem sie insbesondere Aufgaben in den Bereichen Objektschutz, Überwachung, Erkundung, Transport und Logistik übernehme. Der Bundesrat hat zudem einer vorübergehenden Schließung des Luftraums rund um den Birkenstock während des Treffens zugestimmt. Die Kreisschule Rohrdorfer Berg bekommt ein neues Oberstufenschulhaus. Die Gemeindeversammlung der 4 beteiligten Gemeinden Nieder- und Oberrohrdorf, Remetschwil und Bellikon sagten gestern Abend Ja zum Erweiterungsprojekt mit 2 neuen Schulgebäuden und einer Doppelturnhalle. Die Kosten von insgesamt 42 Millionen Franken werden auf die 4 Trägergemeinden aufgeteilt. Der Bund warnt vor einer Hitzewelle. Donnerstagmittag gilt für große Teile der Schweiz eine Hitzewarnung der Stufe 3 von 4. In den Kantonen Basel-Stadt und Basel-Land gilt die höchste Hitzewarnstufe. Temperaturen könnten die Gesundheit belasten. Bei einer Warnung der höchsten Stufe besteht ein großes Risiko für Kreislaufbeschwerden und körperliches Unwohlsein. Es wird empfohlen, viel zu trinken, Schatten aufzusuchen und körperliche Anstrengungen möglichst zu vermeiden.
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5: Die niederländische Radrennfahrerin Femke de Vries hat die erste Etappe der Tour de Suisse gewonnen. Die 32-Jährige fährt im italienischen Sondrio im Sprint als Erste ins Ziel. Steffi Häberlin und Marlen Reusser beendeten die erste Etappe als beste Schweizerinnen auf den Plätzen 6 und 8. Die zweite Etappe morgen startet und endet in Locarno.
0: Das ist die Übersicht von unterwegs. Gerade nach den Drünen. In der Region Basel klemmt es auf der A2 Richtung Luzern. Zwischen dem Grenzübergang Basel-Weil am Rhein und Basel-Breite haben wir rund eine halbe Stunde länger. Und in der Region Zürich anstehen auf dem Westring Richtung Zürich zwischen Urdorf Nord und dem Limmentaler Kreuz. Dort verlieren wir gute 10 Minuten. Das sind die längsten Staumeldungen. Die ganze Übersicht wie immer in der Radio Argovia App. Und euch eine gute Fahrt.
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0: 30 Grad zeigt das Thermometer in Niederlands an und auch sonst an den meisten Orten im Argovialand. Den Sommer den nehmen wir mit in den Feuerofen und er begleitet uns auch die nächsten Tage. Leitet gerade noch mal eins oben drauf und heizt auf bis fast 35 Grad. Wir haben es gerade gehört in den Nachrichten. Freitag Nachmittag könnte es zwischendurch einmal noch heftig gewittern, sonst bleibt es aber trocken.
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0: Möglichst kein Stress, wenn es so heiß ist für uns. Dann nehmen wir es doch gemütlich. Lasst die anderen ein bisschen arbeiten für uns. Darum jetzt übergebe ich Alex Warren, wie versprochen. Und Fever Dream, schön kommen wir mit.
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0: Radio Argovia am Mittwochnachmittag und bei dieser Hitze einen kühlen Kopf bewahren. Kein Problem, danke meinem Arbeitsgespännchen. Marius Füglister, der ist nämlich vorhin offensichtlich schnell aufs WC beim Studio rein und hat mir einfach das Licht abgestellt. Also ich hocke jetzt hier so ein bisschen im Dunkeln, ich hoffe, es geht aber gleich weiter, dass es hier halt nicht zu warm wird. Es gibt aber auch noch andere gute Tipps von euch hier aussen, damit man eben möglichst einen kühlen Kopf bewahrt.
1: Ja, also sicher viel trinken, ein Käppchen anlegen und Sonnencreme. Ich finde es eigentlich noch cool, wenn es heiß ist.
0: Und am besten immer ein bisschen im Schatten noch.
2: Nicht zu lange an die Sonne, aber die Sonne gleich geniessen im Mass.
0: Und sowieso, bei dieser Hitze gibt es doch nur eins. Am Nachmittag noch irgendwie durchstehen, mit ein paar Eiswürfeln ein kühles Getränk machen und dann ein bisschen früher in den Feuer oben und ab ins kühle Nass.
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0: Ruhige, wunderschöne neue Nummern im Soundcheck zum Leben von Niklas. As I Am. Schönen Nachmittag.
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0: Und da geht es dann vor dem Bier noch ein bisschen mehr zur Sache. Mit Michael Schulte und 5 AM. Tom Gregory bringt uns durch einen heißen Nachmittag mit Rather Be You. Und Take That in voller Länge mit Patience. Zeit für ein kurzes Update. Jetzt ist es dann gerade 3:30. Da sind die längsten Staumeldungen von unterwegs mit einem Plus ab 10 Minuten. Anstehen im Fricktal auf der A3 Richtung Zürich zwischen Rheinfelden Ost und Eiken verlieren wir 10 Minuten wegen Bauarbeiten. Dann in der Region Basel auf der A2 Richtung Luzern zwischen dem Grenzübergang Basel-Weil am Rhein und Basel-Breite haben wir aktuell eine halbe Stunde länger. Und auf dieser Seite klemmt es zwischen der Verzweigung Hagnau und dem Basel-Badischen Bahnhof ein Plus dort von 10 Minuten. In der Region Zürich noch eine Meldung. Auf dem A3 Westring Richtung Zürich ab Urdorf Nord anstehen bis ins Limmentaler Kreuz. Dort rund eine Viertelstunde, die ihr länger habt. Fahren gut!
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0: der Sommer. Den nehmen wir gerne mit. Durch den Nachmittag in Für oben hier natürlich auch die besten Hits. Jetzt sind gerade Colin Harris, Regan Bone Man und Lovers in a Past Life. Jetzt ein paar wenige Augenblicke.
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0: Grüßli zu euch raus und die beste Hitze im Monat.
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2: Jetzt ein Hit, wo eigentlich der Lenny Kravitz hätte singen sollen. Schlussendlich macht ihn aber der Rockwell zum Welthit. Es geht um «Somebody's Watching Me». Den Song schreibt der Rockwell schon als Teenager und spielt ihn als erstes seinem Schulfreund Lenny Kravitz vor. Ihm gefällt «Somebody's Watching Me» zwar, aber irgendwie passt er musikalisch nicht so richtig zu ihm. Er weiss zwar, dass der Papi vom Rockwell der Boss vom Motown-Label ist und ihn vielleicht zu einem grossen Star könnte verwandeln, und gleich lehnt er ab und sagt, sing ihn doch selber. Der Rockwell weiss nicht so recht, er hat ja noch ein paar andere prominente Freunde. Und zwar Jacksons. Er spielt den Song mit Michael Jackson vor, der ist hell begeistert und sagt, wir könnten den ja zusammen singen. Und so kommt's, der Michael singt den ganzen Refrain, der Rockwell den Rest. Auf der Platte wird der Michael Jackson aber nicht erwähnt. Der Rockwell hat nämlich nicht wollen, dass sich diese Platte nur wegen dem berühmten Namen Jackson verkauft. Klappt, hat sie auch so.

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0: Durch einen schönen Nachmittag. Geht jetzt noch um 4 Uhr mit dem DJ Alle Farben und Baby Goodbye.
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0: Miteinander gehen wir durch den Nachmittag. Am Feierabend entgegen, jetzt ist es 4 Uhr.
4: Ich bin Mary Milanovic.
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4: Die 13. AHV-Rente wird nur zur Hälfte finanziert. Der Nationalrat hat einer Erhöhung der Mehrwertsteuer um 0,4 Prozentpunkte zugestimmt. Die Erhöhung der Lohnbeiträge um 0,2 Prozentpunkte wurden hingegen abgelehnt. Eine Mischfinanzierung wäre eine gerechtere Lösung, kritisiert die Baselbieter SP-Nationalrätin Samira Marti.
6: Mit der Mehrwertsteuer wird sichergestellt, dass sich alle Generationen an der Finanzierung beteiligen. Die Lohnprozente hingegen ermöglichen eine sozial gerechte Finanzierung, da die hohen Einkommen deutlich mehr finanzieren als tiefe und mittlere.
4: Am Freitag kommt es zur Schlussabstimmung. Zudem muss das Volk zustimmen, weil eine Verfassungsänderung nötig ist. Die Kreisschule Rohrdorfer Berg bekommt ein neues Oberstufenschulhaus. Die Gemeindeversammlung der 4 beteiligten Gemeinden Nieder- und Oberrohrdorf, Remetschwil und Bellikon sagten gestern Abend Ja zum Erweiterungsprojekt mit 2 neuen Schulgebäuden und einer Doppelturnhalle. Die Kosten von insgesamt 42 Millionen Franken werden auf die 4 Trägergemeinden aufgeteilt. Die Schweizer Armee leistet einen Sicherungseinsatz beim Birkenstock-Treffen der USA und dem Iran. Das hat der Bundesrat gut geheißen. Die Armee unterstütze die Kantonspolizei Nidwalden, indem sie insbesondere Aufgaben in den Bereichen Objektschutz, Überwachung, Erkundung, Transport und Logistik übernehme. Der Bundesrat hat zudem einer vorübergehenden Schließung des Luftraums rund um den Birkenstock während des Treffens zugestimmt. Die Zahl der Verdachtsfälle von Schwarzarbeit in der Schweiz ist leicht zurückgegangen. Im vergangenen Jahr gab es noch etwas mehr als 14.000 Verdachtsfälle. Das sind 0,7 Prozent weniger, wie das Staatssekretariat für Wirtschaft mitteilt. Die Kontrollen konzentrierten sich hauptsächlich auf die Branchen Gastgewerbe, Handel und Baugewerbe. Die meisten Verdachtsfälle betrafen das Sozialversicherungsrecht.
0: Unterwegs nach dem 4 Uhr wünsche ich euch eine gute Klimaanlage im Auto und viel Geduld auf diesen Abschnitt. Im Fricktal geht es ein bisschen länger wegen einer Baustelle auf der A3 Richtung Zürich. Zwischen Rheinfelden Ost und Eiken haben wir eine Viertelstunde länger. In der Region Basel auf der A2 Richtung Luzern, zwischen dem Grenzübergang Baselweil am Rhein und Baselbreite verlieren wir noch 10 Minuten. Ebenfalls ein Plus von 10 Minuten auf der anderen Seite, ab der Verzweigung Hagenau bis Basel-Badischen Bahnhof. Und in der Region Zürich vor dem Gubrist auf dem A3 Westring, zwischen Urdorf Nord und dem Limmat. Taler Kreuz stehen dran. Dort haben wir eine Viertelstunde länger.
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0: 30 Grad zeigt das Thermometer Zetterschwil und an den meisten Orten im Argovialand an. Den Sommer den nehmen wir gerne mit in den Feuerabend und er begleitet uns auch die nächsten Tage. Legt gerade noch mal ein bisschen zu und heizt auf fast 35 Grad. Am Freitagnachmittag könnte es zwischendurch einmal noch heftig gewittern, sonst bleibt es aber trocken.
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0: Vieri gsi, gute 30 Grad draussen, der Betonboden der glüht, Klimaanlagen laufen auf Anschlag im Argovialand. Wir liefern den Soundtrack zum Leben dazu, jetzt wie versprochen vom DJ Alle Farben.

0: Zusammen gehen wir durch den heissen Nachmittag mit den besten Hits im Ohr. Aha, da und Take on Me. 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

Morgen, Uvialand. Kommen gut Richtung Feierabend mit 30 Grad. Ich hoffe, ihr habt irgendwo ein Schattenplätzchen oder einen Ventilator, der euch ein bisschen kühl gibt. Die besten Hits jetzt bei uns. Radio.

0: Ihre Nummer passend zu dem schönen Tag. Empire of the Sun, We Are the People.
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0: Und mit diesen Hits steuern wir richtig für oben zu. Noemi Besa und Hear Me für euch. Ava Max am Start, So Am I. Boah, und die lassen es nochmal richtig krachen vor dem Feierabend. Green Day, Boulevard of Broken Dreams.
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0: Es ist 16:30.
6: Ich bin Mary Milanovic. Guten Tag.
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6: Organisationen, welche Assistenzhunde ausbilden, sollen in der Schweiz künftig eine Zertifizierung durchlaufen müssen. Nach dem Ständerat hat auch der Nationalrat eine entsprechende Motion angenommen. Assistenzhunde unterstützen beispielsweise Menschen mit Epilepsie, Diabetes oder körperlichen Behinderungen. Die Nachfrage nach Assistenzhunden steige. Das Bundesverwaltungsgericht benötigt zu lange, um über Beschwerden bei Asylverfahren zu entscheiden. Das sagt das Bundesgericht. Das Bundesverwaltungsgericht müsse aufzeigen, wie es Pendenzen abbauen wolle. Es gebe strukturelle Mängel in der Behandlung der Beschwerden, sagt das Bundesgericht. Auch deshalb, weil es für die Betroffenen sehr wichtig sei, dass die Fälle rasch geklärt würden. Der Bund warnt vor einer Hitzewelle. Ab morgen Mittag gilt für große Teile der Schweiz eine Hitzewarnung der Stufe 3 von 4. In den Kantonen Basel-Stadt und Basel-Land gilt die höchste Hitzewarnstufe. Bei einer Warnung der höchsten Stufe besteht ein großes Risiko für Kreislaufbeschwerden. Die Schweizer Bevölkerung hat im vergangenen Jahr etwas weniger Raclette gegessen. Der Privatkonsum von Schweizer Raclette-Käse sank um 125 Tonnen oder 1,6%, wie der Branchenverband Raclette Suisse mitteilt. Deutschland war weiterhin der wichtigste Auslandsmarkt.
0: Ich habe dieser Raclette-Meldung gerade schmunzeln, 30 Grad draussen. Wir denken an Raclette, aber es gibt ja viel von Raclette auch essen, wenn es draussen heiß ist. Ein guter Fall, dass es heute oben bei euch zum Nacht gibt. Jetzt aber zu der Verkehrsmeldung und dann gehen wir ins Fricktal. Dort haben wir nämlich eine Viertelstunde länger, immer noch auf der A3 Richtung Zürich, zwischen Rheinfelden Ost und Eiken wegen Bauarbeiten. In der Region Basel noch anstehen, auf der A2 Richtung Luzern, zwischen dem Grenzübergang Basel-Weil am Rhein und dem Schweizer Hallentunnel verlieren wir noch gut 10 Minuten. Und auf der A2 Richtung Basel, also auf dieser Seite zwischen dem Schweizer Hallentunnel und der Verzweigung Wiese, dort haben wir sicher auch 10 Minuten mehr. In der Region Zürich um den Gubrist herum, A1 Richtung St. Gallen, ab dem Limmental Kreuz bis Zürich Affoltern, alles in allem eine Viertelstunde länger. Und auf dem Westring Richtung Zürich klemmt es zwischen Urorf Nord und dem Limmental Kreuz ein Plus dort noch von einer Viertelstunde. Das die längsten Staumeldungen, aktuell jetzt noch um 16:30. Die ganze Besicht wie immer in der Radio Argovia App. Fahr gut.
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0: Es lohnt sich heute etwas früher in Feierabend zu starten. Wunderbare Aussicht, die wir auch parat haben. Wir nehmen den Sommer mit in Feierabend rein. 30 Grad aktuell zu Frick und an den meisten Orten im Argovialand. Und morgen wird es ja noch heißer mit fast 35 Grad. So zieht es sich dann durch die nächsten Tage bis und mit dem Wochenende. Am Freitagnachmittag können es dann zwischendurch auch mal noch heftig gewittern. Sonst bleibt es aber trocken.
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0: Sommerabend. Und die Fußball-WM in Nordamerika ist ja in vollem Gang. Heute auf dem Programm Portugal gegen Kongo. Am 10. Uhr oben dann Abpfiff zu England-Kroatien. Wer lange mag aufbleiben, kann sich auch noch Ghana-Panama geben. Geht am 1 los. Oder wer den Wecker früher stellt, sieht Usbekistan gegen Kolumbien zu shooten. Die Anspielzeiten machen mich fertig, ehrlicherweise. Und darum gar noch nicht mal so gross in WM-Stimmung. Aber spätestens morgen kommt es natürlich dann wieder.
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Eben Olivia, Rodrigo. Ich habe gerade gedacht, wenn es so ein paar Glöckchen im Hintergrund hat, klingt es fast ein bisschen wie ein Weihnachtslied. Aber wegen dem ist es nicht schlecht, kann man auch im Hochsommer spielen. Coldplay jetzt für euch auf Argovia.

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0: Veterans, geben wir jetzt gerade die warme Sommerabend mit den besten Hits zum Radio aus. Kamerad nach dem 5 und Hug Yourself.
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0: Mittwoch, wir starten in oben. Es wird 5.
10: Ich bin die Mary Milanovic.
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10: Die 13. AHV-Rente wird nur zur Hälfte finanziert. Der Nationalrat hat einer Erhöhung der Mehrwertsteuer um 0,4 Prozentpunkte zugestimmt. Eine zusätzliche Erhöhung der Lohnbeiträge um 0,2 Prozentpunkte lehnte die rechtsbürgerliche Mehrheit ab. Entscheidend für die Teilfinanzierung waren die Stimmen der Grünliberalen. Diese seien zwar nicht ideal, aber notwendig, sagt der Zürcher GLP-Nationalrat Patrick Hassig.
11: Eine Teilfinanzierung würde Spielraum offen lassen und den Druck aufrechterhalten, damit die restliche Finanzierung über sinnvolle strukturelle Maßnahmen sichergestellt werden kann.
10: Am Freitag kommt es zur Schlussabstimmung. Zudem muss das Volk zustimmen, weil eine Verfassungsänderung nötig ist. Die Schweizer Armee hat im vergangenen Jahr 227 Blindgänger gefunden und unschädlich gemacht. Insgesamt gingen über 850 Meldungen aus der Bevölkerung zu Munitionsfunden ein. Das sei ein leichter Rückgang, wie das Verteidigungsdepartement mitteilt. Neben Blindgängern seien auch zahlreiche alte Munitionsteile sowie Fundmunition fachgerecht entsorgt worden. Besonders viele Hinweise kamen aus den Kantonen Bern, Graubünden und Wallis. Der Bauernverband Aargau BVA hat eine Nachfolgerin für den abtretenden Geschäftsführer Ralf Bucher gefunden. Marie-Louise Koller aus Emmenbrücke trifft den Chefposten am 1. Oktober an. Die 39-Jährige ist derzeit noch beim Luzerner Bäuerinnen- und Bauernverband tätig. Ralf Bucher verlässt den BVA nach 25 Jahren an der Spitze und wechselt zum Schweizer Bauernverband.
0: Stefan Plüss, was gibt es heute Spannendes von der Börse zu berichten?
12: Ja, es ist von den Neuigkeiten her eher wenig los. Aber der Unterton ist immer doch recht positiv. Der SMI notiert kurz vor Schluss liegt im Plus. Mit jedem Plus von 1,5% sind die zyklischen Werte ABB und Holcim die stärksten Werte, ohne wirklich spezifischen Grund. Relative Schwäche zeigt dafür der Versicherungssektor. Swiss Life, Swiss Re und Zürich Versicherung notiert unisono rund 1% im Minus. Das Highlight vom Tag finden wir aber wieder mal im Nebenwertesegment. Da legt Straumann-Aktie um fast 10% zu. Straumann hat die Prognose für 2026 überraschend deutlich erhöht, was die Anleger zu dem Freudensprung veranlasst.
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0: Dann gehen wir ab auf die Strasse mit den längsten Staumeldungen. Ab einem Plus von 10 Minuten, auch heute oben länger, von Zürich her in Aargau rein, auf der A1 Richtung Bern ab Dietikon bis Aarau-Ost, immer wieder Stop and Go. Rund 10 Minuten haben wir länger. Dann auf dieser Seite Richtung St. Gallen zu, klemmt es ab Spreitenbach bis Affoltern, alles in allem ein Plus von einer Viertelstunde. Vom Westring Richtung Zürich Anstau ab Urdorf Nord bis ins Limmentaler Kreuz eine Viertelstunde länger. In der Region Basel A2 Richtung Luzern, zwischen dem Grenzübergang Basel-Weil und Basel-Breit, Seite staut sich der Verkehr, dort hat das Auto eine Panne, die rechte Spur ist gesperrt, Zeitverlust aktuell 3/4 Stunde. Auf der A2 Richtung Basel klemmt es ab dem Schweizer Hallentunnel bis in die Verzweigung Wiese, dort verliert er rund 1/4 Stunde. Und dann noch die längste Meldung von der Hauptstrasse, auch heute oben ist es die von Olten her Richtung Arbig, ein Plus von 1/4 Stunde. Kommen gut an.
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0: Mit heissen 31 Grad starten mit Strengelbach in Feurabenie. Ein Sommer oben zum Geniessen. Die Nacht ist dann meistens klar und morgen geht es mit 17 Grad schon mild los. Wer noch durchlüften will, macht das möglichst am Morgen früh, weil es heizt dann schnell auf. Morgen erwarten wir ja 4 oder 35 Grad, sowie dann auch in den nächsten Tagen bis mit dem Wochenende. Freitag Nachmittag könnte es zwischendurch einmal noch heftiger gewittern. Sonst bleibt es trocken.
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0: Und euch wünsche ich guten Sprung ins kühle Nass. Hoffentlich kommen wir gut an in diesem schönen Feierabend.

0: klimatisiertes Studio. Es ist einfach etwas Herrliches. Ich hoffe, ihr startet auch möglichst entspannt und möglichst mit kühlem Kopf in Feurobenargouvialand. Im Moment ist ja wirklich Schwitzen angesagt. Und die 30 Grad heute, die sind erst der Anfang. Die Sonne, sie brennt so richtig vom Himmel. Alle Sonnenanbeter freut es. Aber Achtung vor den UV-Strahlen. Die meinen es nämlich nicht so gut mit uns.
1: Kurzfristig sieht man das im Sonnenbrand. Längerfristig erhöht sich das Risiko für Krebs oder auch, dass die Haut viel schneller altert.
0: Das hat Apotheker Lukas Korner. Wenn man in diesen Tagen aber ein paar einfache Tipps beachtet, dann kann man die Sonne gleich in voller Zügen geniessen.
1: Nebst der Kleidung Schatten gehen und Sonnencreme verwenden und dann, wenn die Sonne am stärksten scheint, meistens so etwa vom 11 bis am Nachmittag um 3, dass man dann nicht direkt in die Sonne eingeht, weil dann machen wir schon sehr, sehr viel für unsere Gesundheit auf der Haut.
0: Eben das Eincremen nicht vergessen, das ist sehr wichtig.
1: Je höher der Lichtschutzfaktor, desto besser kann sie auch schützen, umso länger tut sie halt auch wirken, umso weniger müssen wir daran denken, dass man sich schnell verbrennen kann.
0: Und gleich, auch wenn man eine Sonnencreme mit höherem Faktor braucht, lohnt es sich am Laufe des Tages immer mal wieder ein bisschen nachzucremen, wenn man draußen ist, vor allem nach dem Baden oder eben auch, wenn man viel schwitzt. Schönen Sommer, Argouvialand!

Aktuelle Musik vom Schweizer Sänger Sol Roy, gerade gehört uns Hurricane. Und jetzt gehen wir 9 Jahre zurück zum Sommerhit von damals. Katy Perry am Start für uns.

0: Eine gute Abend.
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0: Und geniessen die Sonne. Mit den besten Hits zum Radio aus, meist mit Niall Horan und Drive Safe. Vor 6 Uhr aber noch Henry Moody, Pick Up the Phone. Oder die Stimme von der Sia im Mix von David Guetta, Beautiful People parat.
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1: Das ist die Feierabend am Mittwoch. Jetzt wird es 17:30.
2: Ich bin Mary Milanovic. Guten Abend.
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2: Organisationen, welche Assistenzhunde ausbilden, sollen in der Schweiz künftig eine Zertifizierung durchlaufen müssen. Nach dem Ständerat hat auch der Nationalrat eine entsprechende Motion angenommen. Assistenzhunde unterstützen beispielsweise Menschen mit Epilepsie, Diabetes oder körperlichen Behinderungen. Die Nachfrage nach Assistenzhunden steige. Das Bundesverwaltungsgericht benötigt zu lange, um über Beschwerden bei Asylverfahren zu entscheiden. Das sagt das Bundesgericht. Das Bundesverwaltungsgericht müsse aufzeigen, wie es Pendenzen abbauen wolle. Es gebe strukturelle Mängel in der Behandlung der Beschwerden, sagt das Bundesgericht. Auch deshalb, weil es für die Betroffenen sehr wichtig sei, dass die Fälle rasch geklärt würden. Die Schweizer Bevölkerung hat im vergangenen Jahr etwas weniger Raclette gegessen. Der Privatkonsum von Schweizer Raclette-Käse sank um 125 Tonnen oder 1,6%, wie der Branchenverband Raclette Suisse mitteilt. Deutschland war weiterhin der wichtigste Auslandsmarkt. Kinder und Jugendliche sollen besser im Internet geschützt werden. Das fordern die G7-Staaten. In einer beim Gipfeltreffen in Evian veröffentlichten Erklärung verlangen sie unter anderem wirksamere Alterskontrollen, mehr Schutzmechanismen und ein konsequentes Vorgehen gegen sexuellen Missbrauch und Deepfakes. Erziehungsberechtigte sollen zudem die Möglichkeit haben, Profile von Minderjährigen zu begleiten und zu steuern.
1: Kurz vor Handelsschluss, da steht der SMI leicht im Plus, 0,21%. Zu den Währungen Euro gibt es aktuell für 91 Rappen, 1 US-Dollar bekommen wir für 79 Rappen.
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1: Dann kommt das Update von unterwegs an dem heissen Sommer oben. Hier nur die längsten Staumeldungen mit einem Plus ab 10 Minuten. Brauchen eine Viertelstunde länger von Zürich her in Aargau rein aktuell auf der A1 Richtung Bern. Ab Dietikon bis Aarau-Ost immer mal wieder Stop and Go. Dann auf dieser Seite um den Gubristum A1 Richtung St. Gallen. Schon ab Spreitenbach bis Zürich-Affoltern haben wir rund eine Viertelstunde länger. Vom Westring Richtung Zürich klemmt es ab Urdorf Nord bis zum Limmentaler Kreuz ein Plus aktuell von 20 Minuten. In der Region Solothurn Anstoff der A1 Richtung Zürich, schon ab Kriegstätten bis in die Verzweigung Herkingen. Immer wieder abbremsen, ein Plus von einer Viertelstunde. In der Region Basel dicken Stau auf der A2 Richtung Luzern. Ab dem Grenzübergang Basel-Weil am Rhein bis Basel-Breite haben wir rund 3/4 Stunde länger. Dort hat ein Lastwagen noch eine Panne und blockiert die eine Spur. Auf dieser Seite klemmt es ab dem Schweizer Hallentunnel bis in die Verzweigung Wiese. Dort verlieren wir aktuell noch eine halbe Stunde. Dann schon auf die Hauptstrasse eine Viertelstunde Plus von Hunzenschwil auf Sur und von Olten her Richtung Arbig ebenfalls eine Viertelstunde Zeitverlust. Die ganze Übersicht wie immer in der Radio Argovia App. Kommen gut heim.
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1: Oder vielleicht sind ihr auch auf dem Weg in die nächste Spadi oder an Halwilersee oder wo auch immer. Es würde sich lohnen. Sieglisdorf meldet aktuell immer noch 29 Grad. Und da oben bleibt sonnig. Die Nacht ist dann klar und so starten wir morgen schon mit milden 17 Grad. Den Tag durch heizt es dann richtig auf bis 34 Grad. Dazu eine Sonne pur. Und die Aussichten ebenfalls heiß und schön. Freitag bis und mit Sonntag immer um 33 bis 35 Grad. Am Freitag zum Mittag könnte es zum Teil mal noch heftige Gewitter geben. Sonst bleibt es
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0: Tschüss.
1: Pick up the phone.
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0: Beste Hits, um den schönen Sommer oben geniessen, gibt es natürlich bei uns. Jetzt gerade gehört Alvaro Soler und Sophia. Und genau das Wetter haben wir übrigens auch bestellt für am 4. und 5. September. Perfektes Festivalwetter. Und apropos Festival, normalerweise sind sie ja zuständig, selber ein gutes Fest auf die Beine zu stellen. Im September wollen sie dann aber eben zu uns festen. Beutzer Süffus, die haben sich bei uns angemeldet als coolster Verein im Argovialand, der dabei sein will.
1: Also ich würde es mega cool finden, mit dem ganzen Verein dorthin zu gehen, zusammen Spass haben, lustig haben, Musik hören, Party machen, etwas trinken.
0: Das sagt der Florian. Etwas trinken, vielleicht auch zwei, drei, so wie ich auf ihrem Instagram-Profil gerade gesehen habe. Die haben es also wirklich am Keiben lustig, wenn sie zusammen unterwegs sind. Zum Beispiel mit ihrem Partywagen an der Fasnacht. Oder sie veranstalten auch ihr Bierpong-Turnier im Frühling. Macht es gleich wie der Florian und seine Kollegen von der Speuzer Süffus und meldet euch an in der Radio Argovia-App oder im Web als ganzer Verein. Ist noch möglich bis heute um Mitternacht. Und ab dem Montag läuft dann das Voting für euren Verein. Die mit den meisten Stimmen, die laden wir dann komplett ein als Argovia-Fest. Und nicht nur das, nein, wir holen euch als Verein auch am Wunschort ab und fahren euch dann zur späten Stunde oder im Morgengrauen oder wie auch immer wieder heim mit dem exklusiven VIP-Bus.
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0: Margo, wie lange darf es noch ein Tropical House sein für den perfekten Sommer oben? Sehr gern, oder? Kygo, Khaled und Griffin und Save My Love. Auch die News für euch parat.
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0: 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Es wird 6 Uhr.
9: Ich bin Mary Milanovic. Guten Abend.
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9: Eine große Mehrheit der Schweizer Bevölkerung unterstützt strengere Regeln für die UBS. Das zeigt eine neue Umfrage von YouGov Schweiz. 3 von 4 Befragten befürworten höhere Eigenkapitalvorschriften für Grossbanken. Viele sehen in einer möglichen Bankenkrise ein großes Risiko für die Schweizer Wirtschaft. Sorgen um die Wettbewerbsfähigkeit der UBS stehen für die meisten weniger im Vordergrund. Die SAG hat ihre Sparpläne fürs nächste Jahr konkretisiert. 80 Millionen Franken sollen eingespart werden. Laut der Generaldirektorin Susanne Wille soll das Publikum die meisten Maßnahmen nicht direkt spüren. Gespart werden soll unter anderem bei Führungspositionen und Büroflächen. Im Radioprogramm sind aber auch einzelne Anpassungen geplant, etwa durch mehr Wiederholungen. Die Schweizer Armee hat im vergangenen Jahr 227 Blindgänger gefunden und unschädlich gemacht. Insgesamt gingen über 850 Meldungen aus der Bevölkerung zu Munitionsfunden ein. Das sei ein leichter Rückgang, wie das Verteidigungsdepartement mitteilt. Neben Blindgängern seien auch zahlreiche alte Munitionsteile sowie Fundmunition fachgerecht entsorgt worden. Besonders viele Hinweise kamen aus den Kantonen Bern, Graubünden und Wallis. Der Bauernverband Aargau BVA hat eine Nachfolgerin für den abtretenden Geschäftsführer Ralf Bucher gefunden. Marie-Louise Koller aus Emmenbrücke trifft den Chefposten am 1. Oktober an. Die 39-Jährige ist derzeit noch beim Luzerner Bäuerinnen- und Bauernverband tätig. Ralf Bucher verlässt den BVA nach 25 Jahren an der Spitze und wechselt zum Schweizer Bauernverband.
0: Das ist das Update von unterwegs nach um 6 Uhr. Da stehen wir von Zürich her in Aargau rein auf der A1 Richtung Bern. Eigentlich ab Spreitenbach bis Aarau-Ost immer mal wieder Stop and Go, alles in allem 10 Minuten länger. Auf dieser Seite Richtung St. Gallen zu klemmt es ab Dietike bis Affolter, ein Plus von 10 Minuten. Vom Westring her Richtung Zürich ab Urdorf Nord bis ins Limmentaler Kreuz haben wir noch 20 Minuten länger. In der Region Solothurn auf der A1 Richtung Zürich ab der Verzweigung Lauterbach bis in die Verzweigung Herkingen 10 Minuten, die aber drauf kommen. In der Region Region Basel. Auf der A2 fahrt Richtung Basel zwischen dem Schweizer Hallentunnel und dem Basel-Badischen Bahnhof ein Plus von 20 Minuten. Auf dieser Seite klemmt ab dem Grenzübergang Basel-Weil am Rhein bis in die Verzweigung Hagenau. Dort verlieren sie noch rund eine halbe Stunde. Und dann noch schnell auf die Hauptstrasse. Da sieht es zwar wieder recht gut aus. Einzige und längste Staumeldung ist immer noch die, und zwar von Olten her Richtung Arbig, wo wir noch rund 10 Minuten länger haben. Kommen gut an.
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0: Knapp 30 Grad, jetzt nach dem 6 immer noch in Münchwilen und an den meisten Orten im Argovialand. Der Tag der geht freundlich und warm zu Ende. Die Nacht ist dann klar. Morgen am Morgen starten wir schon mit 17 Grad. Wenn ihr noch lüften wollt, dann am besten früh am Morgen, weil es wärmt dann nachher schnell auf. Wir erwarten morgen Nachmittag bis 34 Grad. Und die Hitze die nehmen wir mit, sicher bis und mit am Sonntag. Was noch zu erwähnen gilt, am Freitag zum Mittag steigt dann das Gewitterrisiko an. Da können es zum Teil noch heftig gewittern, auch mal bei uns im Argovialand. Bleibt es trocken.
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0: Und vielleicht tun es bei euch jetzt gerade noch so. Ab ins Kühle nass. Und da findet ihr Abkühlung definitiv noch. Limit Reuss und Rhein messen im Moment 20 Grad. Die Aare ist 22 Grad warm, ebenso der Hallwiler See, der Bad in Tenwil. Dort ist es aktuell windstill.
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0: Freue mich sehr, verbringen wir den schönen Sommer oben miteinander. Jetzt wie versprochen mit der passenden Musik von Kygo, Khaled und Griffin. Save my love.

0: im einen oder anderen. Jetzt geht ein bisschen zur Einstimmung. Zugro bei uns. Im Soundtrack zum Leben. Und heute und morgen zu Abend ist der Zugro dann live im Hallenstadion Zürich. Puh, stelle ich mir auch noch recht warm vor. Heute und morgen zu Abend dort drinnen im Hallenstadion mit vollem Haus. Aber heute unsere Hörerin vielleicht gerade noch einen guten Tipp, wenn man sich abkühlt.
1: Also ich esse sehr gerne Eiswürfel. Ja, es ist einfach so, es wird ein schön kalter Körper und so.
0: Ja, die 30 Grad heute sind ja erst der Anfang morgen und bis und mit am Sonntag heizt es richtig auf, bis auf 34 Grad den Tag durch. Was könnte man da so anstellen?
2: Velofahren, immer eine kühle Brise schauen, dass man nicht unbedingt in der Sonne ist, sondern im Wald. Das ist das Beste im Prinzip.
0: Oder einfach zurücklehnen, hey, und den Soundtrack zum Leben geniessen. Den gibt es jetzt von der Ava Max und Mai oh Mai. Guten Abend.

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0: mit diesen Hits durch hier oben.
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0: Könnte nicht besser passen, zum schönen Sommer oben geniessen. So Olivia Dean, so easy to fall in love. Coldplay zusammen mit BTS, Parade und My Universe. Und am Abend von jetzt gibt es mit New Age noch vor dem 7.
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0: von heute.
1: Waldbestattungen. In Langendorf sorgen illegal deponierte Urnen und Gedenkstätten für Unmut. Rücktrittswellen. In der Führungsetage der Kreisschule Aarau-Buchs brodelt. Jetzt greift der Kanton ein. Und Maskottli gesucht. Langfinger nehmen das Luftmännli vom GP Gippigen mit.
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9: Mittwoch, der 17. Juni, ein schöner Sommertag. Und was gegangen ist, das hört ihr jetzt.
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11: Mit dem Urs Hofstetter. Die Kreisschule Rohrdorfer Berg kommt für 42 Millionen Franken ein neues Schulhaus über. Die Gemeindeversammlungen der vier Trägergemeinden Nieder- und Oberrohrdorf, Remetschwil und Belliken haben gestern zu oben Ja gesagt zu dem Erweiterungsprojekt mit zwei neuen Schulgebäuden und einer Doppelturnhalle. Der Bauernverband Aargau BVA hat eine Nachfolgerin für den abtretenden Geschäftsführer Ralf Bucher gefunden. Am 1. Oktober übernimmt die 39-jährige Agrotechnikerin und Bäuerin Marie-Louise Koller von Emmenbruck den Posten. Der Ralf Bucher verlässt den BVA nach 25 Jahren an der Spitze und geht zum Schweizer Bauernverband. Und über dem unteren Aaretal ist heute immer wieder ein Super Puma-Helikopter von der Schweizer Armee umeinander geflogen. Der Heli hat Radioaktivitätsmessungen von den Atomkraftwerken Betznau und Leibstadt gemacht und auch vom Zwielag Würrelingen und dem PSI Zwillingen.
9: Unterwegs durchs Argovialand, auch noch mit den längsten Staumeldungen, sind zum Glück nicht mehr so viel um 6:30. Brauchen es noch ein bisschen länger, und zwar beim Gubrist in der Region Zürich, vom Westring Richtung Zürich, zwischen Urauf Nord und Limmental der Kreuz eine Viertelstunde. Und in der Region Basel auf der A2 Richtung Basel, zwischen dem Schweizer Hallentunnel und dem Basel-Badischen Bahnhof noch eine Viertelstunde länger. Sonst haben wir nie mehr länger als 10 Minuten mehr. Ich wünsche euch gut heimkommen.
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9: Zu Abend geniessen wir mit 29 Grad aktuell die Schöftle und an vielen Orten im Arguvialand, wo es gleich warm ist. Freundlich geht der Mittwoch zu Ende. Die Nacht ist dann meistens klar. Morgen, Morgen starten wir schon mit milden 17 Grad. Bleibt aber nicht lang so angenehm. Es wird dann schnell heiß, bis zu 34 Grad am Nachmittag. Und die Aussichten, die gelten bis und mit am Sonntag. Was es noch zu erwähnen gibt, am Freitag zum Mittag steigt dann das Gewitterrisiko an. Da könnte es zum Teil einmal zwischendurch heftig gewittern im Arguvialand.
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0: von Olivia Dean. Geniessen den schönen Sommer oben. Jetzt noch mit etwas zum Schmunzeln.
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5: Das ist Sani, das ist in Kurt, Ursi Zimmermann.
6: Grüezi, Frau Zimmermann. Ich wollte Sie fragen, welche Toiletten, die Sie verkaufen, hat die geringste emotionale Rückstände?
5: Also Rückstände, wo Sie am wenigsten putzen müssen, meinen Sie?
6: Nein, es geht um Energien, oder?
5: Keine Ahnung, ich kann Ihnen die Frage nicht beantworten, ich habe das noch nie gehört.
6: Könnten Sie den Hörer mal in so eine Toilette reinheben, dass ich den Energiefluss von dieser Toilette über das Telefon kann bei mir wahrnehmen und spüren?
5: Und einfach den Hörer ins WC reinheben oder ins WC reinheben?
6: Ja, genau.
5: Nein.
6: Mal, dann können wir es energetisch reinigen.
5: Danach, ne?
6: Das hilft auch Ihrem Sakralfluss.
5: Ich mache das schnell für Sie. Das ist aber ja, ausnahmsweise. Also.
6: Ja, dann können Sie jetzt bitte schnell den Hörer reinheben.
5: Ja.
6: Uiuiui, das ist ja schrecklich. Die Frequenzen sind... die müssen wir ausbessern.
5: Oh je.
6: Sie müssten mir die Toilette schnell energetisch versiegeln.
5: Was heisst das?
6: Können Sie einfach schnell sagen, Aram Shalan, Aram Shalun?
5: Nein.
6: Denken Sie an Sakralfluss. Ganz schnell, Aram Shalan, Aram Shalun.
5: Aram Shalan, Aram Shalum.
6: Aram Shalan, Aram Shalun.
5: Aram Shalan, Aram Shalun.
6: Ohne Pause.
5: Aram Shalan, Aram Shalun.
6: Und lauter.
5: Aram Shalan, Aram Shalun.
6: Ohne Pause.
5: Aram Shalan, Aram Shalun.
6: Ganz laut.
5: Ja, sie kann nicht umschreien, es tut mir leid.
6: Einmal.
5: Aram Shalan, Aram Shalun.
6: Ja, sehen Sie, jetzt ist es befreit.
5: Gut, wunderbar.
6: Ja, und Sie sind auch befreit, da im Kellerfon.
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5: Ich habe fast Nerven verloren. Ich denke mir, da gibt es doch gar nicht.
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Wir geniessen dann den schönen Sommer oben. Das geht am besten mit Musik, die passt dazu. Darum jetzt der neue von Maila bei Radio Urgovia. My Lucky Day. Guten Mittwoch oben.

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7: Ich bin Mary Milanovic. Guten Abend.
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7: Eine grosse Mehrheit der Schweizer Bevölkerung unterstützt strengere Regeln für die UBS. Das zeigt eine neue Umfrage von YouGov Schweiz. 3 von 4 Befragten befürworten höhere Eigenkapitalvorschriften für Grossbanken. Viele sehen in einer möglichen Bankenkrise ein großes Risiko für die Schweizer Wirtschaft. Sorgen um die Wettbewerbsfähigkeit der UBS stehen für die meisten weniger im Vordergrund. Vorbestrafte Ausländerinnen und Ausländer sollen kein Aufenthaltsrecht mehr bekommen. Das fordert das Parlament. Wer eine Aufenthaltsbewilligung beantragt, soll einen Strafregisterauszug aus dem Herkunftsland vorlegen müssen. Einen Auszug aus dem Strafregister müsste auch vorlegen, wer eine Wohnung mieten oder bestimmte Stellen antreten will. Im Tessin besteht diese Praxis bereits. Die SAG hat ihre Sparpläne fürs nächste Jahr konkretisiert. 80 Millionen Franken sollen eingespart werden. Laut der Generaldirektorin Susanne Wille soll das Publikum die meisten Maßnahmen nicht direkt spüren. Gespart werden soll unter anderem bei Führungspositionen und Büroflächen. Im Radioprogramm sind aber auch einzelne Anpassungen geplant, etwa durch mehr Wiederholungen. Für eine Beendigung des Krieges zwischen dem Iran und der USA muss die USA unter anderem 300 Milliarden Dollar für den Wiederaufbau Irans zahlen. 14 Punkte des Friedensabkommens sind bereits von mehreren Medien publiziert worden. Der Iran hingegen muss sein Atomprogramm neu regulieren und auf Atomwaffen verzichten. Die USA und der Iran sollen am Freitag in der Schweiz auf dem Birkenstock offiziell ein Friedensabkommen unterzeichnen. So soll zuerst eine 60-tägige Verhandlungsphase stattfinden, mit dem Ziel, den aktuellen Krieg endgültig zu beenden. Geduld braucht ihr auf dem Westring Richtung Basel zwischen Dorf Nord und dem Limmataler Kreuz. Auf der A1 Bern Richtung St. Gallen zwischen Dietikon und Zürich-Affoltern. Dann auf der A1 St. Gallen Richtung Zürich zwischen der Verzweigung Brütisellen und Zürich-Ost. Und auch auf der A1 Bern Richtung Zürich zwischen Aarau-West und Aarau-Ost. Ganz gute Weiterfahrt.
8: Durchlüften über die Nacht sicher eine gute Idee, obwohl die Temperaturen gar nicht so fest zurückgehen. Wir starten morgen schon wieder mit etwa 17 Grad und der Tag durch wird es richtig heiss, bis 34 Grad im Argovialand. Dazu natürlich Sonne pur.
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8: Und ich schicke euch ganz lieb.

Sommer ist definitiv angekommen im Argovialand. Zusammen geniessen wir den schönen Abend. Und es wird ja noch heißer die nächsten Tage. Alles geht ein bisschen einfacher mit den besten Sommerhits zum Radio aus. Bitte schön, Soundtrack zum Leben. Jetzt im Original von Ozone, der Agostino.

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1: Mit dem Urs Hofstetter. Die Kreisschule Rohdorfer Berg kommt für 42 Millionen Franken ein neues Schulhaus über. Die Gemeindeversammlungen der vier Trägergemeinden Nieder- und Oberrohdorf, Remetschwil und Belliken haben gestern zu oben Ja gesagt zu dem Erweiterungsprojekt mit zwei neuen Schulgebäuden und einer Doppelturnhalle. Der Bauernverband Aargau BVA hat eine Nachfolgerin für den abtretenden Geschäftsführer Ralf Bucher gefunden. Am 1. Oktober übernimmt die 39-jährige Agrotechnikerin und Bäuerin Marie-Louise Koller von Emmenbruck den Posten. Der Ralf Bucher verlässt den BVA nach 25 Jahren an der Spitze und geht zum Schweizer Bauernverband. Und über dem unteren Aaretal ist heute immer wieder ein Super Puma-Helikopter von der Schweizer Armee umeinander geflogen. Der Heli hat Radioaktivitätsmessungen von den Atomkraftwerken Betznau und Leibstadt gemacht und auch vom Zwielag Würrelingen und dem PSI Zwillingen.
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2: Ich bin Mary Milanovic. Guten Abend.
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2: Vorbestrafte Ausländerinnen und Ausländer sollen kein Aufenthaltsrecht mehr bekommen. Das fordert das Parlament. Wer eine Aufenthaltsbewilligung beantragt, soll einen Strafregisterauszug aus dem Herkunftsland vorlegen müssen. Einen Auszug aus dem Strafregister müsste auch vorlegen, wer eine Wohnung mieten oder bestimmte Stellen antreten will. Im Tessin besteht diese Praxis bereits. Die Adoption von Stiefkindern bei gleichgeschlechtlichen Paaren wird vorerst nicht erleichtert. Der Ständerat hat eine entsprechende Vorlage an den Bundesrat zurückgewiesen. Das Geschäft geht nun noch einmal in den Nationalrat. Dieser hatte sich zuletzt für die Vereinfachung ausgesprochen. Er wollte, dass der nicht biologische Elternteil ein Kind rascher adoptieren kann. Heute dauert ein solches Verfahren je nach Kanton mehrere Jahre. Für eine Beendigung des Krieges zwischen dem Iran und der USA muss die USA unter anderem 300 Milliarden Dollar für den Wiederaufbau Irans zahlen. 14 Punkte des Friedensabkommens sind bereits von mehreren Medien publiziert worden. Der Iran hingegen muss sein Atomprogramm neu regulieren und auf Atomwaffen verzichten. Die USA und der Iran sollen am Freitag in der Schweiz auf dem Birkenstock offiziell ein Friedensabkommen unterzeichnen. So soll zuerst eine 60-tägige Verhandlungsphase stattfinden, mit dem Ziel, den aktuellen Krieg endgültig zu beenden.
0: Sport.
2: Der slowenische Radrennfahrer Tadej Pogacar gewinnt die erste Etappe der Tour de Suisse in Sondrio. Bester Schweizer war Marc Hirschi als 24. mit rund 5,5 Minuten Rückstand. Die zweite Etappe startet und endet in Locarno. Geduld braucht es immer noch auf dem Westring zwischen Urdorf Nord und dem Limmataler Kreuz. Bitte dort einen Gas für Rettungsfahrzeuge bilden. Und auch auf der A1 Bern Richtung Zürich zwischen Kirchberg und Kriegstetten. Dort hat es einen Unfall gegeben, ein Tieranhänger ist umgekippt. Die Polizei bittet alle, die auf der Autobahn sind, dann bei der Ausfahrt Kirchberg die Autobahn zu verlassen. Eine ganz gute Weiterfahrt und viel Geduld.
3: Lüften über die Nacht sicher eine gute Idee, obwohl die Temperaturen gar nicht so fest zurückgehen. Wir starten morgen schon wieder mit etwa 17 Grad und der Tag durch wird es richtig heiss, bis 34 Grad im Argovialand. Dazu natürlich Sonne pur. Ich bin Nicole Bühler, wünsche einen schönen Sommer oben. Schön sind ihr da.
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Und das ist ihr Hit «If You Don't Know». 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
2: Diese Themen haben heute Schlagzeilen gemacht. Guten Abend.
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2: Die 13. AHV-Rente wird nur zur Hälfte finanziert. Der Nationalrat hat einer Erhöhung der Mehrwertsteuer um 0,4 Prozentpunkte zugestimmt. Die Erhöhung der Lohnbeiträge um 0,2 Prozentpunkte wurden hingegen abgelehnt. Eine Mischfinanzierung wäre eine gerechtere Lösung, kritisiert die Baselbieter SP-Nationalrätin Samira Marti.
3: Mit der Mehrwertsteuer wird sichergestellt, dass sich alle Generationen an der Finanzierung beteiligen. Die Lohnprozente hingegen ermöglichen eine sozial gerechte Finanzierung, da die hohen Einkommen deutlich mehr finanzieren als tiefe und mittlere.
2: Am Freitag kommt es zur Schlussabstimmung. Zudem muss das Volk zustimmen, weil eine Verfassungsänderung nötig ist. Der vom Ständerat beschlossene Zusatz zum Gegenvorschlag zur Stopfleberinitiative sei nicht umsetzbar. Das sagt der Berner Grüne Nationalrat Kilian Baumann. Der Ständerat will, dass der Bundesrat auch tierwohlbezogene Maßnahmen ergreifen kann, um den Konsum von Stopfleber zu reduzieren. Diese Kriterien seien aber gar nicht umsetzbar, so Baumann.
4: Da sollen sie objektiv messbar, international anerkannt, verhältnismäßig, praktikabel, kontrollierbar und auf zertifizierten Standards abgestützt sein. Ich kann mir nicht keine behördliche Maßnahme vorstellen, die alle diese Kriterien erfüllt.
2: Auch der ursprüngliche Gegenvorschlag will kein Importverbot, dafür eine Deklarationspflicht. Zudem soll der Import überwacht werden.
5: Immer weniger Schweizerinnen und Schweizer machen Luxusferien. Die Zahl der Personen, die für ihre Ferien über 6.000 Franken ausgeben, wird kleiner. Der Anteil ist laut einer Studie von Swiss Bankers von 19 auf knapp 12% gesunken. Dafür haben die Reisebudgets im mittleren Preissegment zugenommen. Der größte Anteil der Befragten gibt jährlich zwischen 2.000 und 4.000 Franken für Reisen aus.
6: Eine große Mehrheit der Schweizer Bevölkerung unterstützt strengere Regeln für die UBS. Das zeigt eine neue Umfrage von YouGov Schweiz. 3 von 4 Befragten befürworten höhere Eigenkapitalvorschriften für Grossbanken. Viele sehen in einer möglichen Bankenkrise ein großes Risiko für die Schweizer Wirtschaft. Sorgen um die Wettbewerbsfähigkeit der UBS stehen für die meisten weniger im Vordergrund.
5: Die Schweiz ist zu einem der weltweit wichtigsten Standorte für Deep-Tech-Firmen geworden. Das schreiben die CH-Media-Zeitungen aufgrund eines Jahresberichts aus der Branche. Deep-Tech-Unternehmen setzen sich mit der Entwicklung und Erforschung von neuen Technologien auseinander. Diese Unternehmen hätten letztes Jahr mit über 2 Milliarden US-Dollar so viel Kapital wie nie zuvor gesammelt. Allerdings komme ein Großteil der Investitionen aus dem Ausland.
7: Kommen gut aus Argovialand durch. Wenn es irgendwo Probleme gibt, Stau oder stockenden Verkehr, dann sehen wir das in der Radio Argovia App. Dort haben wir euch zu jeder Zeit alle Meldungen aktualisiert. Fahren gut. Die Nacht ist klar. Morgen geht es schon mit milden 17 Grad los. Bleibt aber nicht lang so frisch, sondern es heizt dann schnell einmal auf. Wir erwarten bis 33 Grad und entsprechend Sonne pur. Und es wird sogar noch spürlich wärmer am Freitag, dann um die 34 Grad. Dann ein recht erhöhtes Gewitterrisiko am Nachmittag. Da könnte es mal heftig zur Sache gehen. Das Wochenende dann auch immer noch sehr sommerlich und heiss. Da bleiben wir bei 3 bis 34 Grad. Ich bin Nicole Bühler. Schön, sind ihr da.
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2: Diese Themen haben heute Schlagzeilen gemacht. Guten Abend.
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2: Die 13. AHV-Rente wird nur zur Hälfte finanziert. Der Nationalrat hat eine Erhöhung der Mehrwertsteuer um 0,4 Prozentpunkte zugestimmt. Eine zusätzliche Erhöhung der Lohnbeiträge um 0,2 Prozentpunkte lehnte die rechtsbürgerliche Mehrheit ab. Entscheidend für die Teilfinanzierung waren die Stimmen der Grünliberalen. Diese seien zwar nicht ideal, aber notwendig, sagt der Zürcher GLP-Nationalrat Patrick Hassig.
3: Eine Teilfinanzierung würde Spielraum offen lassen und den Druck aufrechterhalten, damit die restliche Finanzierung über sinnvolle strukturelle Massnahmen sichergestellt werden kann.
2: Am Freitag kommt es zur Schlussabstimmung. Zudem muss das Volk zustimmen, weil eine Verfassungsänderung nötig ist. Die Verschärfung des Gegenvorschlags zur Stopfleberinitiative sei sinnvoll. Das sagt der Waadtländer SVP-Nationalrat Silva Fremont. Statt lediglich die Importmengen zu beobachten, will der Ständerat auch allfällige Tierwohlauflagen. Erst wenn diese Maßnahmen nicht wirken, sollen Importbeschränkungen geprüft werden. So könne man den Konsum senken, ohne den Einkaufstourismus anzukurbeln, sagt Fremont.
4: Parce qu'elle permet d'atteindre l'objectif recherché tout en évitant un effet pervers majeur, l'explosion du tourisme d'achat.
2: Diese Kriterien seien nicht umsetzbar, argumentieren die Gegner der Verschärfung. Der Import von Stopfleber solle überwacht werden. Sollte dieser innerhalb von 5 Jahren nicht zurückgehen, müsse der Bundesrat Maßnahmen wie Importeinschränkungen ergreifen.
5: Knapp 2 Drittel der Schweizer Bevölkerung haben den Mobilfunkstandard 5G auf dem Handy in Gebrauch. Gleichzeitig erachtet 1/4 die Technologie als gesundheitsschädlich, wie aus einer neuen Umfrage von YouGov Schweiz hervorgeht. Trotz der Verbreitung stufen 1/4 der Befragten 5G als eher oder sehr gesundheitsschädlich ein. Besonders ausgeprägt sind die Bedenken über die Technologie bei den 18- bis 29-Jährigen.
6: Die diesjährige Fußball-WM dürfte beim Punkt Nachhaltigkeit einen Negativrekord aufstellen. Wie SRF aufgrund von Berechnungen der britischen Organisation Scientists for Global Responsibility schreibt, werde fast doppelt so viel CO2 wie an der Weltmeisterschaft in Katar vor 4 Jahren ausgestoßen. Gründe dafür sind die höhere Anzahl Spiele und die Unterstützung von Sponsoren wie der saudi-arabische Ölkonzern Aramco. Die Zahl der Verdachtsfälle von Schwarzarbeit in der Schweiz ist leicht zurückgegangen. Im vergangenen Jahr gab es noch etwas mehr als 14.000 Verdachtsfälle. Das sind 0,7% weniger, wie das Staatssekretariat für Wirtschaft mitteilt. Die Kontrollen konzentrierten sich hauptsächlich auf die Branchen Gastgewerbe, Handel und Baugewerbe. Die meisten Verdachtsfälle betrafen das Sozialversicherungsrecht.
7: Kommen gut aus Argovialand durch. Wenn es irgendwo Probleme gibt, Stau oder stockenden Verkehr, dann sehen wir das in der Radio Argovia App. Dort haben wir euch zu jeder Zeit alle Meldungen aktualisiert. Fahren gut. Nacht ist klar, morgen geht es schon mit milden 17 Grad los. Bleibt aber nicht lang so frisch, sondern es heizt schnell einmal auf. Wir erwarten bis 33 Grad und entsprechend Sonne pur. Und es wird sogar noch spürlich wärmer am Freitag, dann um die 34 Grad. Dann ein recht erhöhtes Gewitterrisiko am Nachmittag. Da könnte es mal heftig zur Sache gehen. Das Wochenende dann auch immer noch sehr sommerlich und heiß. Da bleiben wir bei 3 bis 34 Grad. Ich bin Nicole Bühler, schön sind ihr da.
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2: Diese Themen haben heute Schlagzeilen gemacht. Guten Abend.
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2: Die 13. AHV-Rente wird nur zur Hälfte finanziert. Der Nationalrat hat einer Erhöhung der Mehrwertsteuer um 0,4 Prozentpunkte zugestimmt. Die Erhöhung der Lohnbeiträge um 0,2 Prozentpunkte wurden hingegen abgelehnt. Eine Mischfinanzierung wäre eine gerechtere Lösung, kritisiert die Baselbieter SP-Nationalrätin Samira Marti.
3: Mit der Mehrwertsteuer wird sichergestellt, dass sich alle Generationen an der Finanzierung beteiligen. Die Lohnprozente hingegen ermöglichen eine sozial gerechte Finanzierung, da die hohen Einkommen deutlich mehr finanzieren als tiefe und mittlere.
2: Am Freitag kommt es zur Schlussabstimmung. Zudem muss das Volk zustimmen, weil eine Verfassungsänderung nötig ist. Der vom Ständerat beschlossene Zusatz zum Gegenvorschlag zur Stopfleberinitiative sei nicht umsetzbar. Das sagt der Berner Grüne Nationalrat Kilian Baumann. Der Ständerat will, dass der Bundesrat auch tierwohlbezogene Maßnahmen ergreifen kann, um den Konsum von Stopfleber zu reduzieren. Diese Kriterien seien aber gar nicht umsetzbar, so Baumann.
4: Da sollen sie objektiv messbar, international anerkannt, verhältnismäßig, praktikabel, kontrollierbar und auf zertifizierten Standards abgestützt sein. Ich kann mir nicht keine behördliche Maßnahme vorstellen, die alle diese Kriterien erfüllt.
2: Auch der ursprüngliche Gegenvorschlag will kein Importverbot, dafür eine Deklarationspflicht. Zudem soll der Import überwacht werden.
5: Immer weniger Schweizerinnen und Schweizer machen Luxusferien. Die Zahl der Personen, die für ihre Ferien über 6.000 Franken ausgeben, wird kleiner. Der Anteil ist laut einer Studie von Swiss Bankers von 19 auf knapp 12% gesunken. Dafür haben die Reisebudgets im mittleren Preissegment zugenommen. Der größte Anteil der Befragten gibt jährlich zwischen 2.000 und 4.000 Franken für Reisen aus.
6: Eine große Mehrheit der Schweizer Bevölkerung unterstützt strengere Regeln für die UBS. Das zeigt eine neue Umfrage von YouGov Schweiz. 3 von 4 Befragten befürworten höhere Eigenkapitalvorschriften für Grossbanken. Viele sehen in einer möglichen Bankenkrise ein großes Risiko für die Schweizer Wirtschaft. Sorgen um die Wettbewerbsfähigkeit der UBS stehen für die meisten weniger im Vordergrund.
5: Die Schweiz ist zu einem der weltweit wichtigsten Standorte für Deep-Tech-Firmen geworden. Das schreiben die CH-Media-Zeitungen aufgrund eines Jahresberichts aus der Branche. Deep-Tech-Unternehmen setzen sich mit der Entwicklung und Erforschung von neuen Technologien auseinander. Diese Unternehmen hätten letztes Jahr mit über 2 Milliarden US-Dollar so viel Kapital wie nie zuvor gesammelt. Allerdings komme ein Großteil der Investitionen aus dem Ausland.
7: Kommen gut aus Argovialand durch. Wenn es irgendwo Probleme gibt, Stau oder stockenden Verkehr, dann sehen wir das in der Radio Argovia App. Dort haben wir euch zu jeder Zeit alle Meldungen aktualisiert. Fahren gut. Die Nacht ist klar. Morgen geht es schon mit milden 17 Grad los. Bleibt aber nicht lang so frisch, sondern es heizt dann schnell einmal auf. Wir erwarten bis 33 Grad und entsprechend Sonne pur. Und es wird sogar noch spürlich wärmer am Freitag, dann um die 34 Grad. Dann ein recht erhöhtes Gewitterrisiko am Nachmittag. Da könnte es mal heftig zur Sache gehen. Das Wochenende dann auch immer noch sehr sommerlich und heiss. Da bleiben wir bei 3 bis 34 Grad. Ich bin Nicole Bühler. Schön, sind ihr da.
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2: Diese Themen haben heute Schlagzeilen gemacht. Guten Abend.
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2: Die 13. AHV-Rente wird nur zur Hälfte finanziert. Der Nationalrat hat einer Erhöhung der Mehrwertsteuer um 0,4 Prozentpunkte zugestimmt. Eine zusätzliche Erhöhung der Lohnbeiträge um 0,2 Prozentpunkte lehnte die rechtsbürgerliche Mehrheit ab. Entscheidend für die Teilfinanzierung waren die Stimmen der Grünliberalen. Diese seien zwar nicht ideal, aber notwendig, sagt der Zürcher GLP-Nationalrat Patrick Hassig.
3: Eine Teilfinanzierung würde Spielraum offen lassen und den Druck aufrechterhalten, damit die restliche Finanzierung über sinnvolle strukturelle Massnahmen sichergestellt werden kann.
2: Am Freitag kommt es zur Schlussabstimmung. Zudem muss das Volk zustimmen, weil eine Verfassungsänderung nötig ist. Die Verschärfung des Gegenvorschlags zur Stopfleberinitiative sei sinnvoll. Das sagt der Waadtländer SVP-Nationalrat Silva Fremmer. Statt lediglich die Importmengen zu beobachten, will der Ständerat auch allfällige Tierwohlauflagen. Erst wenn diese Maßnahmen nicht wirken, sollen Importbeschränkungen geprüft werden. So könne man den Konsum senken, ohne den Einkaufstourismus anzukurbeln, sagt Fremmer.
4: Parce qu'elle permet d'atteindre l'objectif recherché tout en évitant un effet pervers majeur, l'explosion du tourisme d'achat.
2: Diese Kriterien seien nicht umsetzbar, argumentieren die Gegner der Verschärfung. Der Import von Stopfleber solle überwacht werden. Sollte dieser innerhalb von 5 Jahren nicht zurückgehen, müsse der Bundesrat Maßnahmen wie Importeinschränkungen ergreifen.
5: Knapp 2/3 der Schweizer Bevölkerung haben den Mobilfunkstandard 5G auf dem Handy in Gebrauch. Gleichzeitig erachtet 1/4 die Technologie als gesundheitsschädlich, wie aus einer neuen Umfrage von YouGov Schweiz hervorgeht. Trotz der Verbreitung stufen 1/4 der Befragten 5G als eher oder sehr gesundheitsschädlich ein. Besonders ausgeprägt sind die Bedenken über die Technologie bei den 18- bis 29-Jährigen.
6: Die diesjährige Fußball-WM dürfte beim Punkt Nachhaltigkeit einen Negativrekord aufstellen. Wie SRF aufgrund von Berechnungen der britischen Organisation Scientists for Global Responsibility schreibt, werde fast doppelt so viel CO2 wie an der Weltmeisterschaft in Katar vor 4 Jahren ausgestoßen. Gründe dafür sind die höhere Anzahl Spiele und die Unterstützung von Sponsoren wie der saudi-arabische Ölkonzern Aramco. Die Zahl der Verdachtsfälle von Schwarzarbeit in der Schweiz ist leicht zurückgegangen. Im vergangenen Jahr gab es noch etwas mehr als 14.000 Verdachtsfälle. Das sind 0,7% weniger, wie das Staatssekretariat für Wirtschaft mitteilt. Die Kontrollen konzentrierten sich hauptsächlich auf die Branchen Gastgewerbe, Handel und Baugewerbe. Die meisten Verdachtsfälle betrafen das Sozialversicherungsrecht.
7: Kommen gut aus Argovialand durch. Wenn es irgendwo Probleme gibt, Stau oder stockenden Verkehr, dann seht ihr das in der Radio Argovia App. Dort haben wir euch zu jeder Zeit alle Meldungen aktualisiert. Fahren gut. Die Nacht ist klar, morgen geht es schon mit milden 17 Grad los. Bleibt aber nicht lang so frisch, sondern es heizt dann schnell einmal auf. Wir erwarten bis 33 Grad und entsprechend Sonne pur. Und es wird sogar noch spürli wärmer am Freitag, dann um die 34 Grad. Dann ein recht erhöhtes Gewitterrisiko am Nachmittag. Da könnte es mal heftig zur Sache gehen. Das Wochenende dann auch immer noch sehr sommerlich und heiss. Da bleiben wir bei 3 bis 34 Grad. Ich bin Nicole Bühler. Schön sind ihr da.
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